0: 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Killer Adamski.
1: Ist gerade mal 16, als er auf einer Party den Musiker und Produzenten Adamski kennenlernt. Der ist sofort begeistert von Seals Stimme und gemeinsam nehmen sie den Song Killer auf und landen damit, wie wir wissen, einen Riesenhit. Der Erfolg schweißt die beiden zusammen, denn Seal und Adamski sind bis heute gute Freunde.
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Christina Aguilera.

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1: Bedeckt ist es gerade und ab und zu kommt leichter Regen runter. Nur im Nordwesten bleibt's eher trocken. Die Temperaturen liegen aktuell zwischen 8 und 6 Grad. Tagsüber bleibt's meist grau, zum Start kann im Osten noch mal etwas Regen dabei sein. Später sind vereinzelt Schauer drin. Dazu maximal 12 bis 16 Grad.

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1: Im Studio Sönke Röhling. In der Fußball-Champions League hat der FC Bayern den Einzug ins Finale verpasst. Nach der 4:5 Niederlage im Hinspiel bei Paris Saint-Germain kamen die Bayern im Rückspiel zu Hause nicht über ein 1:1 hinaus. Ein Spiel auf Augenhöhe, so Bayern-Trainer Kompany. Er haderte aber mit einer Reihe von Schiedsrichterentscheidungen. Bundeskanzler Merz hat um Geduld für die Reformvorhaben der schwarz-roten Koalition gebeten. Was 10 Jahre lang versäumt wurde, könne man nicht in 10 Tagen korrigieren, sagte Merz im ZDF. Zuvor hatte er die Koalitionspartner dazu aufgerufen, die Zusammenarbeit in kollegialem Geist fortzusetzen. Es gebe keine Alternative zu Schwarz-Rot. Nach den 3 Todesfällen durch das Hunter-Virus auf einem Kreuzfahrtschiff vor Afrika ist eine deutsche Passagierin am Uniklinikum Düsseldorf eingetroffen. Sie hatte Kontakt zu einer infizierten Person, soll bisher aber keine Symptome zeigen. Inzwischen gibt es 5 bestätigte Hunter-Infektionen. Der Iran prüft einen Vorschlag der USA für ein Ende des Krieges in der Golfregion. Das Außenministerium in Teheran erklärte, man werde seine Positionen festlegen und dann dem Vermittler Pakistan mitteilen. Die Hoffnung auf ein Kriegsende im Nahen Osten hat den Ölpreis stark sinken und die Börsen zulegen lassen. Erstmals seit Ausbruch des Krieges stieg der DAX zeitweise über die 25.000-Punkte-Marke.
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2: Bedeckt ist es gerade und ab und zu kommt leichter Regen runter. Nur im Nordwesten bleibt's eher trocken. Die Temperaturen liegen aktuell zwischen 8 und 6 Grad. Tagsüber bleibt's meist grau. Zum Start kann im Osten noch mal etwas Regen dabei sein. Später sind vereinzelt Schauer drin. Dazu maximal 12 bis 16 Grad.
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1: Ich habe eine wunderbare Erinnerung an Michael Jackson, Black or White. In der Woche, als diese Single rauskam, war mein Boot Nummer 1. Und die hatten eigentlich fest damit gerechnet, dass sie das Boot wegschieben können. Aber Michael Jackson hat es nicht geschafft. Er musste die ganze Zeit auf Nummer 2 sein. Und das war natürlich für mich so als Lausbuben aus dem Hamburger Vorstadt, das ist natürlich ein unfassbarer Sieg, den ich mir hätte nie vorstellen können, dass ich es mal schaffen würde, Michael Jackson nicht auf die Chartkrone zu lassen, auf die 1. Und habe mich da 13 Wochen festgebissen und festgeklebt. Und das finde ich heute immer noch sehr bemerkenswert.
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1: Bedeckt ist es gerade und ab und zu kommt leichter Regen runter. Nur im Nordwesten bleibt's eher trocken. Die Temperaturen liegen aktuell zwischen 8 und 6 Grad. Tagsüber bleibt's meist grau, zum Start kann im Osten noch mal etwas Regen dabei sein. Später sind vereinzelt Schauer drin. Dazu maximal 12 bis 16 Grad.

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1: Im Studio Sönke Röhling. Der FC Bayern hat den Einzug ins Champions-League-Finale verpasst. Nach dem 4:5 im Hinspiel bei Paris Saint-Germain reicht es im Rückspiel zu Hause nur zu einem 1:1. Damit kommt es am 30. Mai zum Finale zwischen PSG und dem FC Arsenal. Nach einem Jahr Schwarz-Rot zieht Bundeskanzler Merz eine gemischte Bilanz. Im ZDF räumt er Versäumnisse ein. Trotzdem sieht er noch genügend Schnittmengen bei Union und SPD. Das müsse jetzt umgesetzt werden. Ziel müsse sein, dass SPD und Union wieder eine Mehrheit in den Umfragen erreichen. Sozialministerin Baas hat mit der Aussage, niemand wandert in unser Sozialsystem ein, für Empörung gesorgt. Natürlich gäbe es das, so die CDU-Innenexpertin Caroline Bosbach zu Bild. Im vergangenen Jahr hatte knapp jeder zweite Bürgergeldbezieher keinen deutschen Pass. Bundesweit hat es Razzien gegen Schwarzarbeit und illegale Beschäftigung in der Paketbranche gegeben. Knapp 3000 Zollbeamte nahmen Depots und Verteilzentren unter die Lupe. Dabei wurden einige Verstöße festgestellt, wie es heißt. Beispielsweise wurden Fahrer teilweise von Subunternehmen zu Subunternehmen weitergereicht und so der Mindestlohn umgangen. Der Zoll beklagt schon seit Jahren, dass in der Paketbranche Arbeitsrecht gebrochen wird.
0: Das ist das Wichtigste für den Moment. 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
2: Bedeckt ist es gerade und ab und zu kommt leichter Regen runter. Nur im Nordwesten bleibt's eher trocken. Die Temperaturen liegen aktuell zwischen 8 und 6 Grad. Tagsüber bleibt's meist grau, zum Start kann im Osten noch mal etwas Regen dabei sein. Später sind vereinzelt Schauer drin. Dazu maximal 12 bis 16 Grad.
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1: 1997 erscheint Everybody und sorgt erstmal für Verwirrung. Ein Song über das Comeback der Backstreet Boys, obwohl es ihr erstes US-Album ist. Ihr Label will den Song erst nicht veröffentlichen, doch die Band setzt sich durch und landet einen ihrer größten Hits.
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1: Bedeckt ist es gerade und ab und zu kommt leichter Regen runter. Nur im Nordwesten bleibt's eher trocken. Die Temperaturen liegen aktuell zwischen 8 und 6 Grad. Tagsüber bleibt's meist grau, zum Start kann im Osten noch mal etwas Regen dabei sein. Später sind vereinzelt Schauer drin. Dazu maximal 12 bis 16 Grad.

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1: Im Studio Sönke Röhling. In der Fußball-Champions League hat der FC Bayern den Einzug ins Finale verpasst. Nach der 4:5 Niederlage im Hinspiel bei Paris Saint-Germain kamen die Bayern im Rückspiel zu Hause nicht über ein 1:1 hinaus. Ein Spiel auf Augenhöhe, so Bayern-Trainer Kompany. Er haderte aber mit einer Reihe von Schiedsrichterentscheidungen. Bundeskanzler Merz hat um Geduld für die Reformvorhaben der schwarz-roten Koalition gebeten. Was 10 Jahre lang versäumt wurde, könne man nicht in 10 Tagen korrigieren, sagte Merz im ZDF. Zuvor hatte er die Koalitionspartner dazu aufgerufen, die Zusammenarbeit in kollegialem Geist fortzusetzen. Es gebe keine Alternative zu Schwarz-Rot. Der Iran hat angeblich zugesichert, auf den Besitz von Atomwaffen zu verzichten. Das hat US-Präsident Trump erklärt. Er rechne bald mit einer Vereinbarung für ein Ende des Krieges. In Teheran sieht man das etwas zurückhaltender. Man stehe nicht kurz vor dem Abschluss eines Abkommens, prüfe aber einen Vorschlag der USA für ein Kriegsende, heißt es. Frankreich verlegt seinen Flugzeugträger Charles de Gaulle in Richtung Straße von Hormuz. Er hat bereits den Suezkanal passiert und Kurs auf das Rote Meer genommen. Nach einem Ende des Irankrieges will Frankreich gemeinsam mit Großbritannien eine Marinemission anführen, die die Sicherheit der Schifffahrt im Persischen Golf gewährleisten soll.
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1: Die A52 über die Ruhr ist nach gut 3 Monaten Staustress wieder komplett frei. In der Nacht hat die Autobahn GmbH die Baustelle auf der Mintarder Autobahnbrücke zwischen Essen und Düsseldorf abgebaut. Jetzt läuft der Verkehr wieder normal. Während der Sperrung war ein 15 cm großer Spalt repariert worden. Nahe der Oerlinger Innenstadt ist bei einem toten Hasen die Hasenpest festgestellt worden. Das Veterinäramt Lippe rät, wer tote Tiere findet, sollte die Kadaver nicht anfassen. Außerdem sollten Hunde an der Leine geführt werden. Auch Hunde und Menschen können sich mit der Krankheit anstecken. Unbehandelt drohen schwere Verläufe.
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2: Viele Wolken bestimmen den Morgen. Am Anfang kann im Osten mal ein bisschen Regen dabei sein. Richtung Nachmittag wird's dann insgesamt etwas unbeständiger. Da kommen vereinzelt Schauer runter, dazwischen bleibt's aber oft trocken. Die Höchstwerte liegen heute bei 11 bis 17 Grad. Morgen gibt's erst Nebel, der sich auflöst, danach meist trocken und freundlicher, maximal um 20 Grad.
0: Verkehr.
2: Auf der A448 Südumfahrung Bochum, Dortmund-Witten Richtung Bochum-West, staute sich zwischen dem Dreieck Dortmund-Witten und Witten-Stockum auf 4 Kilometern.
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3: Einen traumhaften guten Morgen an diesem Donnerstag, den 7.5. haben wir Rob Green hier. Schön, dass ihr dabei seid. Traumhaften guten Morgen. Welcome to Project King of My Castle aus dem Jahr 98. Aber wir starten mit der sehr geilen Stimme von Gwen Stefani mit ihrer Band No Doubt. Hier ist Don't Speak.

The Wham-Do Project, King of My Castle, 90s Radio. Guten Morgen an diesem Donnerstag mit Roxette, zurück ins Jahr 92. Here's How Do You Do.

ist wirklich mein Lieblingssong von Ace of Base. Beautiful Life, 90s Rob Green Morning an diesem Donnerstag aus dem Jahr 95. Ein Jahr davor, geiler Rock von Green Day, When I Come Around.

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1: Im Studio Dirk Justus. Der FC Bayern hat den Einzug ins Champions-League-Finale verpasst. Nach der 4:5-Niederlage bei Paris Saint-Germain kamen die Münchner im Rückspiel zu Hause nicht über ein 1:1 hinaus. Damit kommt es im Finale zur Begegnung Paris gegen Arsenal. Keine Neuwahlen, keine Minderheitsregierung. Union und SPD wollen gemeinsam weiter regieren. Das haben die Koalitionsspitzen ein Jahr nach Amtsantritt klargestellt. Zuvor hat es immer wieder Gerüchte gegeben, dass die schwarz-rote Koalition wegen zu viel Streit vor dem Aus steht. Nach den drei Todesfällen durch das Hunter-Virus auf einem Kreuzfahrtschiff vor Afrika ist eine deutsche Passagierin am Uniklinikum Düsseldorf eingetroffen. Sie hatte Kontakt zu einer infizierten Person, soll bisher aber keine Symptome zeigen. Inzwischen gibt es 5 bestätigte Infektionen. Die EU steht in Sachen Zollvereinbarung mit den USA weiter auf der Bremse. Gespräche von Vertretern des Parlaments und des EU-Rates blieben ohne Ergebnis. Im vergangenen Jahr hatten beide Seiten feste Zollsätze vereinbart. Weil sich die EU Zeit lässt, hat US-Präsident Trump zuletzt höhere Zölle auf Autos aus der EU angedroht.
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3: Die A52 über die Ruhr ist nach gut 3 Monaten Staustress wieder komplett frei. In der Nacht hat die Autobahn GmbH die Baustelle auf der Minterader Autobahnbrücke zwischen Essen und Düsseldorf abgebaut. Jetzt läuft der Verkehr wieder normal. Während der Sperrung war ein 15 cm großer Spalt repariert worden. Nahe der Oerlinger Innenstadt ist bei einem toten Hasen die Hasenpest festgestellt worden. Das Veterinäramt Lippe rät, wer tote Tiere findet, sollte die Kadaver nicht anfassen. Außerdem sollten Hunde an der Leine geführt werden. Auch Hunde und Menschen können sich mit der Krankheit anstecken. Unbehandelt drohen schwere Verläufe.
0: Das ist das Wichtigste für den Moment. 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
4: Viele Wolken bestimmen den Morgen. Am Anfang kann im Osten mal ein bisschen Regen dabei sein. Richtung Nachmittag wird's dann insgesamt etwas unbeständiger. Da kommen vereinzelt Schauer runter. Dazwischen bleibt's aber oft trocken. Die Höchstwerte liegen heute bei 11 bis 17 Grad. Morgen gibt's erst Nebel, der sich auflöst, danach meist trocken und freundlicher, maximal um 20 Grad.
0: Verkehr.
4: Auf der A448 Südumfahrung Bochum, Dortmund-Witten Richtung Bochum-West, staute sich zwischen dem Dreieck Dortmund-Witten und Witten-Stockum auf 4 Kilometern.
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6: Es ist kurz nach 6:30. Guten Morgen zusammen. 90s Radio. Rob Green Morning mit Coolios Gangsters Paradise. Das ist für mich einer der besten Hip-Hop- und R&B-Songs ever, oder? Und einer der besten Dance-Songs jetzt. Gehen wir zurück ins Jahr 94. The Nightcrawlers. Hier ist Push the Feeling On.

besten Songs, der jemals geschrieben wurde. Coolio, Gangsta's Paradise. Guten Morgen an diesem Donnerstag, 90s, 90s Radio zum Aufstehen. 92, Please Don't Go von W. Turn your radio.

Jennifer Page. Crush bei 90s Radio. Denkt dran, wir haben eine sehr geile digitale musikalische Welt für euch kreiert in der App und auf 90s.de. 90s mit verschiedenen Radios, über 20 an der Zahl, unter anderem 90s Dance Radio. Also wenn ihr auf sowas hier steht, dann solltet ihr auf jeden Fall dabei sein bei 90s Dance. Gonna make you sweat, everybody dance now, ganz am Anfang des Jahrzehnts. Wirklich ein Klassiker, CNC Music Factory. Yeah.

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1: Im Studio Dirk Justus. Der FC Bayern hat den Einzug ins Champions-League-Finale verpasst. Nach der 4:5-Niederlage bei Paris Saint-Germain kamen die Münchner im Rückspiel zu Hause nicht über ein 1:1 hinaus. Damit kommt es im Finale zur Begegnung Paris gegen Arsenal. Nach einem Jahr Schwarz-Rot zieht Bundeskanzler Merz eine gemischte Bilanz. Im ZDF räumte er Versäumnisse ein. Trotzdem sieht er genügend Schnittmengen bei Union und SPD. Das müsse jetzt umgesetzt werden. Ziel müsse sein, dass SPD und Union wieder eine Mehrheit in den Umfragen erreichen. Nach den 3 Todesfällen durch das Hunter-Virus auf einem Kreuzfahrtschiff vor Afrika ist eine deutsche Passagierin am Uniklinikum Düsseldorf eingetroffen. Sie hatte Kontakt zu einer infizierten Person, soll bisher aber keine Symptome zeigen. Inzwischen gibt es 5 bestätigte Infektionen. Die EU steht in Sachen Zollvereinbarung mit den USA weiter auf der Bremse. Gespräche von Vertretern des Parlaments und des EU-Rates blieben ohne Ergebnis. Im vergangenen Jahr hatten beide Seiten feste Zollsätze vereinbart. Weil sich die EU Zeit lässt, hat US-Präsident Trump zuletzt höhere Zölle auf Autos aus der EU angedroht.
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3: Die A52 über die Ruhr ist nach gut 3 Monaten Staustress wieder komplett frei. In der Nacht hat die Autobahn GmbH die Baustelle auf der Mintharder Autobahnbrücke zwischen Essen und Düsseldorf abgebaut. Jetzt läuft der Verkehr wieder normal. Während der Sperrung war ein 15 cm großer Spalt repariert worden. Die Städteregion Aachen fördert auch dieses Jahr wieder Projekte für alternative Energien. Dafür stehen 500.000 Euro bereit, etwa für Wärmepumpen, Balkonkraftwerke oder Batteriespeicher. Anträge können ab Mitte des Monats gestellt werden. Das Ganze gilt für verschiedene Kommunen um Aachen. Die Stadt hat eigene Förderprogramme.
0: Das ist das Wichtigste für den Moment. 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
4: Viele Wolken bestimmen den Morgen. Am Anfang kann im Osten mal ein bisschen Regen dabei sein. Richtung Nachmittag wird's dann insgesamt etwas unbeständiger. Da kommen vereinzelt Schauer runter. Dazwischen bleibt's aber oft trocken. Die Höchstwerte liegen heute bei 11 bis 17 Grad. Morgen gibt's erst Nebel, der sich auflöst, danach meist trocken und freundlicher, maximal um 20 Grad.
0: Verkehr.
4: Auf der A448 Dortmund-Witten Richtung Bochum-West staut es sich zwischen dem Dreieck Dortmund-Witten und Witten-Stockum auf 4 Kilometern.
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6: Einen traumhaften guten Morgen, Deutschland. Wir haben heute den 7. Mai. Rob Green hier. Ich hoffe, dass ihr gut geschlafen habt, gut aus dem Bett gekommen seid. Dann starten wir doch in den Mittwoch mit. Selbstverständlich dem coolen Sound der 90er mit OMC, ein One-Hit-Wonder. Damals aus Neuseeland, 95. Aber was war einer? Also schade, dass es nur ein One-Hit-Wonder war. How bizarre. Nach BG, The Prince of Rap. Here is The Color of My Dreams.

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Was für ein geiler Typ, JK, Jamiroquai, Cosmic Girl aus dem Jahr 96, 90s, 90s Radio, deutschlandweit, im Digitalradio DAB+, in der App, im Web und bei den Smart Speakern, Rob Green Morning, 97 mit Bitch, hier ist Meredith Brooks.

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1: Im Studio Dirk Justus. Der FC Bayern hat den Einzug ins Champions-League-Finale verpasst. Nach dem 4:5 im Hinspiel bei Paris Saint-Germain reichte es im Rückspiel zu Hause nur zu einem 1:1. Damit kommt es am 30. Mai zum Finale zwischen PSG und dem FC Arsenal. Kanzler Merz sieht zu seiner schwarz-roten Koalition keine Alternative. Er hat daher Union und SPD dazu aufgerufen, zusammenzuhalten. Forderungen nach Neuwahlen oder einer Minderheitsregierung der Union erteilt Merz eine klare Absage. Er will mit dieser Regierung Erfolg haben, so der Kanzler im ZDF. Die Luftverkehrssteuer ist heute großes Thema im Bundestag. Ab Juli soll die Steuer gesenkt werden, so zumindest der Plan der Bundesregierung. Viele Fluggesellschaften klagen schon länger über zu hohe Kosten am Standort Deutschland und haben deshalb bereits Flüge gestrichen. Der Zoll hat mit einer bundesweiten Aktion Depots und Verteilzentren von Paketdiensten kontrolliert. Es ging darum, Schwarzarbeit und illegale Beschäftigungen aufzudecken. Fast 3000 Zollbeamte waren im Einsatz. Sie haben zahlreiche fehlende Arbeitserlaubnisse oder Verstöße gegen die Arbeitszeiterfassung festgestellt.
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2: Die A52 über die Ruhr ist nach gut 3 Monaten Staustress wieder komplett frei. In der Nacht hat die Autobahn GmbH die Baustelle auf der Mintarder Autobahnbrücke zwischen Essen und Düsseldorf abgebaut. Jetzt läuft der Verkehr wieder normal. Während der Sperrung war ein 15 cm großer Spalt repariert worden. Die Städteregion Aachen fördert auch dieses Jahr wieder Projekte für alternative Energien. Dafür stehen 500.000 Euro bereit, etwa für Wärmepumpen, Balkonkraftwerke oder Batteriespeicher. Anträge können ab Mitte des Monats gestellt werden. Das Ganze gilt für verschiedene Kommunen um Aachen. Die Stadt hat eigene Förderprogramme.
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3: Viele Wolken bestimmen den Morgen. Am Anfang kann im Osten mal ein bisschen Regen dabei sein. Richtung Nachmittag wird's dann insgesamt etwas unbeständiger. Da kommen vereinzelt Schauer runter. Dazwischen bleibt's aber oft trocken. Die Höchstwerte liegen heute bei 11 bis 17 Grad. Morgen gibt's erst Nebel, der sich auflöst, danach meist trocken und freundlicher, maximal um 20 Grad.
0: Verkehr.
3: Auf der A448 Dortmund-Witten Richtung Bochum-West staut es sich zwischen dem Dreieck Dortmund-Witten und Witten-Stockum auf 4 Kilometern.
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4: Kurz nach 6:30. Guten Morgen an diesem Donnerstag. Wir schauen mal, was gleich in der Timeline an diesem 7.5. in den 90ern los war. Bis dahin, Quit Playing Games with My Heart, Backstreet Boys und die damals neu gemachte Version von Madonnas alten Nummer, Dear Jessie aus dem Jahr 99. Hier ist Roller Girl.

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1: 7.5. Guten Morgen zusammen und eines der ganz typischen One-Hit-Wonder der 90s feiert heute Geburtstag. Eagle Eye Cherry wird heute am 7. Mai 1968 in Stockholm geboren. Sein Vater ist Jazzlegende Don Cherry. Seine Halbschwester Nina Cherry. Mit Save Tonight veröffentlicht er seinen erfolgreichsten Song Happy Birthday, also Eagle Eye. Und heute mal ein Blick in die Kinos. Heute im Jahr 97 ist Kinostart für einen der ganz großen Blockbuster der 90s. Mila Djokovic und Bruce Willis brillieren tatsächlich im fünften Element mit einem Einspielergebnis von mehr als 260 Millionen Dollar ist der Science-Fiction-Film bis heute einer der erfolgreichsten der Filmgeschichte. Und das war der 7.5. in den 90ern. 90s.
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Eagle Eye Cherry hat heute Geburtstag. 7. Mai 1968 in Stockholm geboren. Da war er gerade mit Save Tonight. 90s, 90s Radio. In der App und im Web gibt es auch bei uns ein sehr geiles Radio. Das ist 90s, 90s Hip-Hop Deutsch Radio. Also wenn ihr auf sowas steht, dann gibt es ein eigenes Radio für euch. Das hier liebe ich. Gehen wir zurück ins Jahr 1999 mit Esperanto. 90s, 90s Rob Green Morning. Freundeskreis.

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1: Im Studio Dirk Justus. Der FC Bayern hat den Einzug ins Champions-League-Finale verpasst. Nach dem 4:5 im Hinspiel bei Paris Saint-Germain reichte es im Rückspiel zu Hause nur zu einem 1:1. Damit kommt es am 30. Mai zum Finale zwischen PSG und dem FC Arsenal. Kanzler Merz sieht zu seiner schwarz-roten Koalition keine Alternative. Er hat daher Union und SPD dazu aufgerufen, zusammenzuhalten. Forderungen nach Neuwahlen oder einer Minderheitsregierung der Union erteilt Merz eine klare Absage. Er will mit dieser Regierung Erfolg haben, so der Kanzler im ZDF. Die Luftverkehrssteuer ist heute großes Thema im Bundestag. Ab Juli soll die Steuer gesenkt werden, so zumindest der Plan der Bundesregierung. Viele Fluggesellschaften klagen schon länger über zu hohe Kosten am Standort Deutschland und haben deshalb bereits Flüge gestrichen. Der Zoll hat mit einer bundesweiten Aktion Depots und Verteilzentren von Paketdiensten kontrolliert. Es ging darum, Schwarzarbeit und illegale Beschäftigungen aufzudecken. Fast 3000 Zollbeamte waren im Einsatz. Sie haben zahlreiche fehlende Arbeitserlaubnisse oder Verstöße gegen die Arbeitszeiterfassung festgestellt.
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2: Im Streit um den Lärm einer Teststrecke für Autos bei Höxter hat das Bundesverwaltungsgericht zugunsten eines Pflegeheims entschieden. Der Richtwert von 45 Dezibel tagsüber an der Unterkunft wird nicht erhöht, hieß es aus Leipzig. Der Betreiber der Teststrecke wollte den Betrieb erweitern und hatte einen Lärmwert von 50 Dezibel beantragt, ohne Erfolg. Der Mann, der Anfang der Woche Löwen im Dortmunder Zoo mit Schweinegulasch gefüttert hat, muss vorerst nicht mit Konsequenzen rechnen. Da das Füttern von Löwen keine Straftat ist, wird nicht gegen ihn ermittelt. Sollte eines der Tiere von dem Fleisch krank werden, könnte der Zoo aber die Behandlungskosten einfordern.
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3: Viele Wolken sind heute Morgen erstmal das Thema. Und im Osten kann anfangs noch vereinzelt etwas Regen runterkommen. Bis zum Nachmittag bleibt's meist trocken. Später sind dann hier und da mal Schauer drin. Die Höchstwerte liegen bei 11 bis 17 Grad. Morgen startet's kurz neblig, danach wird's meist sonnig mit ein paar Wolken und maximal um 20 Grad.
0: Verkehr.
3: Auf der A40 Duisburg Richtung Essen staut es sich zwischen Mülheim Heimat Erde und Essen-Frohnhausen auf 2 Kilometern. Und auf der A555 Bonn Richtung Köln sind es zwischen Rodenkirchen und dem Kreuz Köln Süd ebenfalls 2 Kilometer Stau.
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4: 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Es ist kurz nach 7 an diesem Donnerstag. Guten Morgen zusammen. 90s Rob Green Morning. Schön, dass ihr dabei seid mit Christina Aguilera. Wirklich einer der besten Songs aus dem Jahr 99. Genie in a Bottle. Aber vorher, Where Do You Go aus dem Jahr 96. Hier sind No Mercy. Herzlich willkommen zum Donnerstag.

Yes, guten Morgen an diesem 7. Mai. Schön, dass ihr dabei seid. Wir haben den passenden 90-Sound für euch 24/7 in unseren über 20 verschiedenen Radios. Unsere Empfehlung für den Mai ist natürlich 90s Party Selection. Zusammengestellt von uns für euch mit den besten Songs zum Feiern. Yes, wo wir sehr viele Feiertage haben im Mai. Also auf 90s90s.de und in der App. Und daraus jetzt wirklich was zum Mitsingen. 93 mit Happy People. Prince Little Joe, Marky Mark.

Young Dine, Welcome by aus dem Jahr 97, der Donnerstagmorgen im Radio. Guten Morgen, hier ist 90s Radio, let the dream come true, hier ist DJ Bo.

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1: Im Studio Dirk Justus. Nach einem Jahr Schwarz-Rot zieht Bundeskanzler Merz eine gemischte Bilanz. Im ZDF räumte er Versäumnisse ein. Trotzdem sieht er genügend Schnittmengen bei Union und SPD. Das müsse jetzt umgesetzt werden. Ziel müsse sein, dass SPD und Union wieder eine Mehrheit in den Umfragen erreichen. Fast drei Viertel der angeschriebenen 18-jährigen Männer haben den neuen Bundeswehr-Fragebogen bislang ausgefüllt. Das berichtet das Redaktionsnetzwerk Deutschland und beruft sich auf Bundeswehrkreise. Demnach zeigt rund die Hälfte von ihnen Interesse am Wehrdienst. Papst Leo XIV. Trifft heute US-Außenminister Rubio im Vatikan. Hintergrund ist der Streit mit Präsident Trump wegen des Irankriegs. Der Papst hatte mehrfach zu Frieden und Verhandlungen aufgerufen. Trump reagierte darauf verärgert und warf dem Papst sogar Nähe zu den iranischen Atomplänen vor. Der FC Bayern hat den Einzug ins Champions-League-Finale verpasst. Nach der 4:5-Niederlage bei Paris Saint-Germain kamen die Münchner im Rückspiel zu Hause nicht über ein 1:1 hinaus. Damit kommt es im Finale zur Begegnung Paris gegen Arsenal.
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2: Im Streit um den Lärm einer Teststrecke für Autos bei Höxter hat das Bundesverwaltungsgericht zugunsten eines Pflegeheims entschieden. Der Richtwert von 45 Dezibel tagsüber an der Unterkunft wird nicht erhöht, hieß es aus Leipzig. Der Betreiber der Teststrecke wollte den Betrieb erweitern und hatte einen Lärmwert von 50 Dezibel beantragt, ohne Erfolg. Der Mann, der Anfang der Woche Löwen im Dortmunder Zoo mit Schweinegulasch gefüttert hat, muss vorerst nicht mit Konsequenzen rechnen. Da das Füttern von Löwen keine Straftat ist, wird nicht gegen ihn ermittelt. Sollte eines der Tiere von dem Fleisch krank werden, könnte der Zoo aber die Behandlungskosten einfordern.
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3: Viele Wolken sind heute Morgen erstmal das Thema und im Osten kann anfangs noch vereinzelt etwas Regen runterkommen. Bis zum Nachmittag bleibt es meist trocken, später sind dann hier und da mal Schauer drin. Die Höchstwerte liegen bei 11 bis 17 Grad. Morgen startet es kurz neblig, danach wird es meist sonnig mit ein paar Wolken und maximal um 20 Grad.
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3: Auf der A1 Dortmund Richtung Köln staut es sich zwischen Gevelsberg und Wuppertal Nord auf 2 Kilometern. Dann gibt es auf der A4 Herrenaachen Richtung Köln zwischen dem Kreuz Köln-West und Köln-Eifeltor 4 Kilometer Stau. Auf der A40 Duisburg Richtung Essen stockt es zwischen Mülheim Heimat Erde und Essen-Frohnhausen auf 2 Kilometern. Und auf der A42 Dortmund Richtung Kamp-Lintfort sind es zwischen Essen-Altenessen und dem Kreuz Essen-Nord 2 Kilometer Stop and Go.
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4: 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Es ist kurz nach 7:30. Guten Morgen zusammen. 90s Radio mit Ace of Base, All That She Wants aus dem Jahr 92 und 97. Wirklich einer der besten Party-Songs ever. Hier mit Men in Black ist Will.

während die 90s ohne Ace of Base, all that she wants. Guten Morgen, deutschlandweit im Digitalradio DAB Plus, in der kostenfreien Sender-App 90s90s.de und bei den Smart Speakern. Wir sind überall, Leute. 1991, Mr. Phil Collins mit Genesis. Jesus, he knows me.

B.E.G., The Prince of Rap aus dem Jahr 96. Hier ist ein sehr geiler Song aus dem 90s Dinner Party Radio für die chilligen Klänge der 90er am späten Abend, wo es draußen dunkel ist. Man hat ein Weinchen in der Hand und einfach chillen will. 90s Dinner Party Radio, sehr geil. Daraus mit Too Funky. Hier ist George Michael.

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0: 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Im Studio Dirk Justus. Nach einem Jahr Schwarz-Rot zieht Bundeskanzler Merz eine gemischte Bilanz. Im ZDF räumte er Versäumnisse ein. Trotzdem sieht er genügend Schnittmengen bei Union und SPD. Das müsse jetzt umgesetzt werden. Ziel müsse sein, dass SPD und Union wieder eine Mehrheit in den Umfragen erreichen. Fast drei Viertel der angeschriebenen 18-jährigen Männer haben den neuen Bundeswehr-Fragebogen bislang ausgefüllt. Das berichtet das Redaktionsnetzwerk Deutschland und beruft sich auf Bundeswehrkreise. Demnach zeigt rund die Hälfte von ihnen Interesse am Wehrdienst. Nach den drei Todesfällen durch das Hantavirus auf einem Kreuzfahrtschiff vor Afrika ist eine deutsche Passagierin am Uniklinikum Düsseldorf eingetroffen. Sie hatte Kontakt zu einer infizierten Person, soll bisher aber keine Symptome zeigen. Inzwischen gibt es 5 bestätigte Infektionen. Der FC Bayern hat den Einzug ins Champions-League-Finale verpasst. Nach der 4:5-Niederlage bei Paris Saint-Germain kamen die Münchner im Rückspiel zu Hause nicht über ein 1:1 hinaus. Damit kommt es im Finale zur Begegnung Paris gegen Arsenal.
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2: Auf der A52 kann der Verkehr jetzt wieder über die Mintarder Autobahnbrücke rollen. Das Bauwerk zwischen Essen und Düsseldorf wurde gut 3 Monate lang saniert. Unter anderem wurde ein 15 cm großer Spalt ausgebessert. Über die Mintarder Brücke rollen täglich etwa 80.000 Fahrzeuge. Die Städteregion Aachen fördert auch dieses Jahr wieder Projekte für alternative Energien. Dafür stehen 500.000 Euro bereit, etwa für Wärmepumpen, Balkonkraftwerke oder Batteriespeicher. Anträge können ab Mitte des Monats gestellt werden. Das Ganze gilt für verschiedene Kommunen um Aachen. Die Stadt hat eigene Förderprogramme.
0: Das ist das Wichtigste für den Moment. 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
3: Viele Wolken sind heute Morgen erstmal das Thema und im Osten kann anfangs noch vereinzelt etwas Regen runterkommen. Bis zum Nachmittag bleibt es meist trocken, später sind dann hier und da mal Schauer drin. Die Höchstwerte liegen bei 11 bis 17 Grad. Morgen startet es kurz neblig, danach wird es meist sonnig mit ein paar Wolken und maximal um 20 Grad.
0: Verkehr.
3: Auf der A1 Dortmund Richtung Köln staut es sich zwischen Gevelsberg und Wuppertal Nord auf 2 Kilometern. Auf der A2 Dortmund Richtung Hannover sind es 9 Kilometer Stau zwischen Bad Eilsen und Rehren nach einem Unfall. Auf der A3 Köln Richtung Oberhausen gibt es zwischen Leverkusen Zentrum und dem Kreuz Leverkusen 2 Kilometer stockenden Verkehr. Und auf der A4 Herrenaachen Richtung Köln stockt es zwischen dem Kreuz Köln West und Köln Eiffeltor auf 4 Kilometern.
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4: Es ist kurz nach 8 an diesem Donnerstagmorgen. Guten Morgen, 90s Radio, gleich mit Annika Mosi. Hier kommt The Hot Stepper. Aber für mich, und ich habe schon mal, glaube ich, in der Show erzählt, für mich einer der besten Songs von Urban Cookie Collective ist The Key, The Secret. Aber der Song, der danach rauskam, 93 Feels Like Heaven, ist vielleicht noch einen Tacken besser. Hier ist er, 90s Rob Green Morning. Guten Morgen zusammen.

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0: 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Im Studio Dirk Justus. Die EU will stärker gegen gefälschte Sexvideos im Netz vorgehen. Künftig sollen Programme verboten werden, die mit Hilfe von KI echte Gesichter in solche Aufnahmen einbauen können. Darauf haben sich die Mitgliedstaaten geeinigt. Bundeskanzler Merz hat um Geduld für die Reformvorhaben der schwarz-roten Koalition gebeten. Was 10 Jahre lang versäumt wurde, könne man nicht in 10 Tagen korrigieren, sagte Merz im ZDF. Zuvor hatte er die SPD dazu aufgerufen, die Koalition fortzusetzen. Es gebe keine Alternative zu schwarz-rot. Mehr als jeder vierte 18-Jährige hat den neuen Bundeswehr-Fragebogen noch nicht beantwortet. Das berichtet das Redaktionsnetzwerk Deutschland und beruft sich auf Bundeswehrkreise. Dabei ist die Teilnahme für Männer verpflichtend. Wer den Fragebogen ignoriert, muss im Zweifel mit einem Bußgeld rechnen. Der FC Bayern hat den Einzug ins Champions-League-Finale verpasst. Nach dem 4:5 im Hinspiel bei Paris Saint-Germain reichte es im Rückspiel zu Hause nur zu einem 1:1. Damit kommt es am 30. Mai zum Finale zwischen PSG und dem FC Arsenal. 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
1: 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Auf der A52 kann der Verkehr jetzt wieder über die Mintarder Autobahnbrücke rollen. Das Bauwerk zwischen Essen und Düsseldorf wurde gut 3 Monate lang saniert. Unter anderem wurde ein 15 cm großer Spalt ausgebessert. Über die Mintarder Brücke rollen täglich etwa 80.000 Fahrzeuge. Die Städteregion Aachen fördert auch dieses Jahr wieder Projekte für alternative Energien. Dafür stehen 500.000 Euro bereit, etwa für Wärmepumpen, Balkonkraftwerke oder Batteriespeicher. Anträge können ab Mitte des Monats gestellt werden. Das Ganze gilt für verschiedene Kommunen um Aachen. Die Stadt hat eigene Förderprogramme.
0: Das ist das Wichtigste für den Moment. 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
2: Viele Wolken sind heute Morgen erstmal das Thema. Und im Osten kann anfangs noch vereinzelt etwas Regen runterkommen. Bis zum Nachmittag bleibt es meist trocken. Später sind dann hier und da mal Schauer drin. Die Höchstwerte liegen bei 11 bis 17 Grad. Morgen startet es kurz neblig, danach wird es meist sonnig mit ein paar Wolken und maximal um 20 Grad.
0: Verkehr.
2: Auf der A1 Dortmund Richtung Köln staut es sich zwischen Gevelsberg und Wuppertal Nord auf 2 Kilometern. Auf der A2 Dortmund Richtung Hannover sind es 12 Kilometer Stau zwischen Feldheim und Rehren nach einem Unfall. Dann gibt es auf der A3 Köln Richtung Oberhausen zwischen Köln-Mühlheim und Leverkusen Zentrum 2 Kilometer Stau. Und auf der A4 Herrenaachen Richtung Köln stockt es zwischen dem Kreuz Köln-West und Köln-Eiffeltor auf 4 Kilometern.
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3: 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Es ist kurz nach 8:30. Es ist der 7. Mai. Guten Morgen zusammen. Rob Green hier mit 90s Radio. Gleich die Timeline. Wir gucken mal, was an diesem 7.5. in den 90ern so los war. Bis dahin sehr geiler Song von Joe Public. Da freue ich mich drauf. Live and Learn nach Simply Red.

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1: Joe Public, Live and Learn, 90s Radio, der 7.5. Und eines der ganz typischen One-Hit-Wonder der 90s feiert heute Geburtstag. Eagle-Eyed Cherry wird heute am 7. Mai 68 in Stockholm geboren. Sein Vater ist Jazz-Legende Don Cherry, seine Halbschwester Nena Cherry. Mit Save Tonight veröffentlicht er seinen erfolgreichsten Songs Happy Birthday, also Eagle-Eyed Cherry. Und heute mal ein Blick in die Kinos. Heute im Jahr 97 ist Kinostart für einen der ganz großen Blockbuster der 90s. Mila Jovovich und Bruce Willis brillieren wirklich im fünften Element mit einem Einspielergebnis von mehr als 260 Millionen Dollar. Ist mal auch ein geiler Film. Da ist der Science-Fiction-Film bis heute einer der erfolgreichsten der kompletten Filmgeschichte. Also fünften Element, den habe ich wirklich so gern geschaut. Und das war der 7.5. in den 90ern. 90s.
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New Radicals, You Get What You Give by 90s 90s Radio's Oz. Oh, Sommer war jetzt yes, aus dem 90s 90s Dance Radio in der App und auf 90s.de. Sehr geiler Song. Sommerurlaub pur. Energy 52 ist Café Del Mar.

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1: Im Studio Dirk Justus. Die EU will stärker gegen gefälschte Sexvideos im Netz vorgehen. Künftig sollen Programme verboten werden, die mithilfe von KI echte Gesichter in solche Aufnahmen einbauen können. Darauf haben sich die Mitgliedstaaten geeinigt. Bundeskanzler Merz hat um Geduld für die Reformvorhaben der schwarz-roten Koalition gebeten. Was 10 Jahre lang versäumt wurde, könne man nicht in 10 Tagen korrigieren, sagte Merz im ZDF. Zuvor hatte er die SPD dazu aufgerufen, die Koalition fortzusetzen. Es gebe keine Alternative zu schwarz-rot. Mehr als jeder vierte 18-Jährige hat den neuen Bundeswehr-Fragebogen noch nicht beantwortet. Das berichtet das Redaktionsnetzwerk Deutschland und beruft sich auf Bundeswehrkreise. Dabei ist die Teilnahme für Männer verpflichtend. Wer den Fragebogen ignoriert, muss im Zweifel mit einem Bußgeld rechnen. Der FC Bayern hat den Einzug ins Champions-League-Finale verpasst. Nach dem 4:5 im Hinspiel bei Paris Saint-Germain reichte es im Rückspiel zu Hause nur zu einem 1:1. Damit kommt es am 30. Mai zum Finale zwischen PSG und dem FC Arsenal.
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2: Im Streit um den Lärm einer Teststrecke für Autos bei Höxter hat das Bundesverwaltungsgericht zugunsten eines Pflegeheims entschieden. Der Richtwert von 45 Dezibel tagsüber an der Unterkunft wird nicht erhöht, hieß es aus Leipzig. Der Betreiber der Teststrecke wollte den Betrieb erweitern und hatte einen Lärmwert von 50 Dezibel beantragt, ohne Erfolg. Nahe der Oerlinger Innenstadt ist bei einem toten Hasen die Hasenpest festgestellt worden. Das Veterinäramt Lippe rät, wer tote Tiere findet, sollte die Kadaver nicht anfassen. Außerdem sollten Hunde an der Leine ausgeführt werden. Auch Hunde und Menschen können sich mit der Krankheit anstecken, unbehandelt drohen schwere Verläufe.
0: Das ist das Wichtigste für den Moment. 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
3: Viele Wolken sind heute Vormittag am Start. Dazu kann vereinzelt mal ein bisschen Regen oder Sprühregen dabei sein. Ab dem Nachmittag werden daraus eher einzelne Schauer. Zwischendurch bleibt's aber oft trocken und die Höchstwerte liegen bei 13 bis 17 Grad. Morgen wird's meist sonnig, später ziehen ein paar Wolken durch. Maximal bis 20 Grad.
0: Verkehr.
3: Auf der A1 Dortmund Richtung Köln staut es sich zwischen Gevelsberg und Wuppertal Nord auf 2 Kilometern. Auf der A2 Dortmund Richtung Hannover sind es 12 Kilometer Stau zwischen Feldheim und Rehren nach einem Unfall. Dann gibt es auf der A3 Köln Richtung Oberhausen zwischen Leverkusen Zentrum und dem Kreuz Leverkusen 2 Kilometer Stau. Und auf der A4 Köln Richtung Herrenaachen stockt es zwischen dem Kreuz Köln-Grembach und Köln-Eiffeltor auf 6 Kilometern.
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4: Es ist kurz nach 9, 90s at work an diesem Donnerstag. Guten Morgen zusammen.

Wir haben den passenden 90s Sound für euch 24/7 in unseren über 20 verschiedenen Radios. Und unsere Empfehlung für den Mai ist Party Selection, zusammengestellt von uns für euch mit den besten Beats, also die Feiertage genießen. Und daraus jetzt Michael Jackson, hier ist Remember the Time.

0: was wären die 90s ohne Britney Spears, oder? Born to Make You Happy aus dem Jahr 99. 90s, 90s Rock Green Morning an diesem Donnerstag mit The Red Hot Chili Peppers Other Side.
1: Hallo!

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1: Im Studio Dirk Justus. KI-Programme, mit denen sexualisierte Fake-Bilder oder Videos von Menschen erstellt werden können, sollen in der EU verboten werden. Die EU-Staaten haben sich darauf geeinigt, dass das KI-Gesetz entsprechend angepasst werden soll. Das Verbot soll ausdrücklich auch für Darstellungen von sexuellem Kindesmissbrauch gelten. Nach einem Jahr Schwarz-Rot zieht Bundeskanzler Merz eine gemischte Bilanz. Im ZDF räumte er Versäumnisse ein. Trotzdem sieht er genügend Schnittmengen bei Union und SPD. Das müsse jetzt umgesetzt werden. Ziel müsse sein, dass SPD und Union wieder eine Mehrheit in den Umfragen erreichen. Viele Fluggesellschaften beschweren sich darüber, dass die Luftverkehrssteuer in Deutschland zu hoch ist. Heute berät der Bundestag erstmals über das Thema. Die Steuer soll ab Juli gesenkt werden. So soll Deutschland als Standort für den Luftverkehr attraktiver werden, heißt es von der Bundesregierung. Ex-Nationalspieler Niklas Süle beendet seine Fußballkarriere. Im Sommer ist Schluss, teilte der 30-jährige BVB-Innenverteidiger in seinem Podcast mit. Süle spielte fast 50 Mal für Deutschland und bestritt für Dortmund, Bayern und Hoffenheim über 300 Pflichtspiele.
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3: Im Streit um den Lärm einer Teststrecke für Autos bei Höxter hat das Bundesverwaltungsgericht zugunsten eines Pflegeheims entschieden. Der Richtwert von 45 Dezibel tagsüber an der Unterkunft wird nicht erhöht, hieß es aus Leipzig. Der Betreiber der Teststrecke wollte den Betrieb erweitern und hatte einen Lärmwert von 50 Dezibel beantragt, ohne Erfolg. Nahe der Oerlinger Innenstadt ist bei einem toten Hasen die Hasenpest festgestellt worden. Das Veterinäramt Lippe rät, wer tote Tiere findet, sollte die Kadaver nicht anfassen. Außerdem sollten Hunde an der Leine ausgeführt werden. Auch Hunde und Menschen können sich mit der Krankheit anstecken. Unbehandelt drohen schwere Verläufe.
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4: Viele Wolken sind heute Vormittag am Start. Dazu kann vereinzelt mal ein bisschen Regen oder Sprühregen dabei sein. Ab dem Nachmittag werden daraus eher einzelne Schauer, zwischendurch bleibt's aber oft trocken und die Höchstwerte liegen bei 13 bis 17 Grad. Morgen wird's meist sonnig, später ziehen ein paar Wolken durch, maximal bis 20 Grad.
0: Verkehr.
4: Auf der A1 Euskirchen Richtung Köln staut es sich zwischen dem Tunnel Löwenich und Köln-Bocklemünd auf 3 Kilometern. Auf der A2 Dortmund Richtung Hannover sind es 8 Kilometer Stau zwischen Feldheim und Rehren nach einem Unfall. Auf der A4 Herrenaachen Richtung Köln stockt es zwischen dem Kreuz Köln-West und Köln-Eiffeltor auf 4 Kilometern. Und auf der A4 Köln Richtung Herrenaachen gibt es 6 Kilometer Stop-and-Go zwischen dem Kreuz Köln-Gremberg und Köln-Eiffeltor.
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6: 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Es ist kurz nach 9:30. Guten Morgen zusammen. Rob Green hier mit 90s Radio. 90s at work. Die meisten von euch jetzt im Homeoffice, im Büro, unterwegs, in der Lagerhalle, im Laden, egal wo ihr seid. Guten Morgen. Destiny's Child, Say My Name und Freedom aus dem Jahr 94. Hier ist DJ Bobo.

Backstreet Boys. Das war's von mir, Rob Green. Gleich Marie bei der Arbeit. Morgen, dann um 5. Ja, morgen ist Freitag, Leute. Da starten wir den 90s Rob Green Wochenend-Countdown. Aber genießen wir erstmal zusammen den Donnerstag und ein Song erst aus dem 90s Dance Radio. Sehr geiles Radio für den Dance Sound der 90er in der App und auf 90s.de. The First, The Last Eternity, Snap featuring Summer.

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1: Im Studio Dirk Justus. KI-Programme, mit denen sexualisierte Fake-Bilder oder Videos von Menschen erstellt werden können, sollen in der EU verboten werden. Die EU-Staaten haben sich darauf geeinigt, dass das KI-Gesetz entsprechend angepasst werden soll. Das Verbot soll ausdrücklich auch für Darstellungen von sexuellem Kindesmissbrauch gelten. Viele Fluggesellschaften beschweren sich darüber, dass die Luftverkehrssteuer in Deutschland zu hoch ist. Heute berät der Bundestag erstmals über das Thema. Die Steuer soll ab Juli gesenkt werden. So soll Deutschland als Standort für den Luftverkehr attraktiver werden, heißt es von der Bundesregierung. Der Bundestag beschäftigt sich heute auch mit dem Thema Barrierefreiheit. Menschen mit Behinderung sollen im Alltag besser zurechtkommen. Neben Behörden sollen künftig auch private Unternehmen strengere Auflagen erhalten. Ex-Nationalspieler Niklas Süle beendet seine Fußballkarriere. Im Sommer ist Schluss, teilte der 30-jährige BVB-Innenverteidiger in seinem Podcast mit. Süle spielte fast 50 Mal für Deutschland und bestritt für Dortmund, Bayern und Hoffenheim über 300 Pflichtspiele.
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2: Die A52 über die Ruhr ist nach gut 3 Monaten Staustress wieder komplett frei. In der Nacht hat die Autobahn GmbH die Baustelle auf der Mintarder Autobahnbrücke zwischen Essen und Düsseldorf abgebaut. Jetzt läuft der Verkehr wieder normal. Während der Sperrung war ein 15 cm großer Spalt repariert worden. Die Städteregion Aachen fördert auch dieses Jahr wieder Projekte für alternative Energien. Dafür stehen 500.000 Euro bereit, etwa für Wärmepumpen, Balkonkraftwerke oder Batteriespeicher. Anträge können ab Mitte des Monats gestellt werden. Das Ganze gilt für verschiedene Kommunen um Aachen. Die Stadt hat eigene Förderprogramme.
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3: Viele Wolken sind heute Vormittag am Start. Dazu kann vereinzelt mal ein bisschen Regen oder Sprühregen dabei sein. Ab dem Nachmittag werden daraus eher einzelne Schauer. Zwischendurch bleibt's aber oft trocken und die Höchstwerte liegen bei 13 bis 17 Grad. Morgen wird's meist sonnig, später ziehen ein paar Wolken durch. Maximal bis 20 Grad.
0: Verkehr.
3: Auf der A4 Köln Richtung Herrenaachen staut es sich zwischen dem Kreuz Köln-Grembach und Köln-Eiffeltor auf 6 Kilometern. In der Gegenrichtung Herrenaachen Richtung Köln sind es zwischen dem Kreuz Köln-West und Köln-Eiffeltor 4 Kilometer Stau. Auf der A40 Dortmund Richtung Essen stockt es zwischen dem Dreieck Bochum-West und Bochum-Wattenscheid auf 2 Kilometern. Und auf der A42 Dortmund Richtung Kamp-Lintfort gibt es zwischen Essen-Altenessen und dem Kreuz Essen-Nord 2 Kilometer Stop-and-Go.
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4: Kurz nach 10 natürlich mit Maria Mikrofon an diesem Donnerstag. Hallo, schön, dass ihr mit dabei seid. Denn so erfahrt ihr auch gleich, was der Song Maria von Blondie mit einer katholischen Schule zu tun hat. Besser gesagt, wäre dieser Song ohne diese Schule überhaupt nicht entstanden. Gleich mehr in einer Hitstory. Los geht's jetzt aber erstmal mit Scatman John und Scatman's World.
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0: 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Maria Blond.
1: Jimmy Destray schreibt Maria, als er sich an seine Zeit auf einer katholischen Schule erinnert. Der Song handelt von einem Teenager, der ein Mädchen aus der Ferne anhimmelt. Das Lied wird ein Riesenhit quer durch Europa und beschert der Band nach 15 Jahren Pause 1999 ein völlig unerwartetes Comeback.
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Crying in the Rain. Hi, hier bei Night is 90s, Donnerstag. Und wir gehen mal ins Jahr 1994 zurück. Da ist nämlich genau heute am 7. Mai der FC Bayern München deutscher Meister geworden. Mit einem 2:0 gegen Schalke. Und ein paar Jahre später, 2026, haben die das Ding schon am 19. April klargemacht. Und zwar am 30. Spieltag. Also dieses Jahr wieder deutscher Meister. Ich habe ein Déjà-vu. Hat man ja öfter mal bei den Bayern und der deutschen Meisterschaft, nicht wahr? Was aber heute noch in den 90ern passiert ist, das erfahrt ihr hier gleich in einer spannenden Timeline. Ace of Base habe ich jetzt mit Happy Nation.

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1: Eines der ganz typischen One-Hit-Wonder der 90er feiert heute Geburtstag. Genau, Eagle Eyed Cherry wird heute am 7. Mai 1968 in Stockholm geboren. Sein Vater ist Jazzlegende Don Cherry, seine Halbschwester bekanntermaßen Nene Cherry. Mit Safe Tonight veröffentlicht er seinen erfolgreichsten Song, also Happy Birthday, Eagle Eye. Und heute nochmal schnell der Blick in die Kinos, denn heute im Jahr 1997 ist Kinostart für einen der ganz großen Blockbuster der 90er. Mila Jovovich und Bruce Willis brillieren im fünften Element. Mit einem Einspielergebnis von mehr als 260 Millionen Dollar ist dieser Science-Fiction-Film bis heute einer der erfolgreichsten der Filmgeschichte.
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2: Viele Wolken sind heute Vormittag am Start. Dazu kann vereinzelt mal ein bisschen Regen oder Sprühregen dabei sein. Ab dem Nachmittag werden daraus eher einzelne Schauer, zwischendurch bleibt's aber oft trocken und die Höchstwerte liegen bei 13 bis 17 Grad. Morgen wird's meist sonnig, später ziehen ein paar Wolken durch, maximal bis 20 Grad.
0: Verkehr.
2: Auf der A4 Köln Richtung Herrenaachen staut es sich zwischen dem Kreuz Köln-Grembach und Köln-Eiffeltor auf 6 Kilometern. In der Gegenrichtung Herrenaachen Richtung Köln sind es zwischen dem Kreuz Köln-West und Köln-Eiffeltor 4 Kilometer Stau.
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Der coole Sound der 90er mit den Red Hot Chili Peppers. Ich bin Marie. Ich wünsche euch einen tollen Donnerstag-Arbeitstag. Und vielleicht gibt es ja in diesem Jahr eine kleine Sensation. Denn ein Foto hat für große Unruhe gesorgt. Auf diesem Bild zwei sehr attraktive Männer. Und zwar Robbie Williams und John Bon Jovi. Und die sind ja schon seit über 20 Jahren total eng befreundet. Und jetzt soll es ja losgehen. Am 7. Juli im Madison Square Garden für John Bon Jovi. Und der Zusatz war, es wird Überraschungen geben. Vielleicht gemeinsam mit Robbie Williams auf der Bühne. Wir werden es sehen oder besser hören. Und ihr hört ihn jetzt schon aus unserem Love Radio in der kostenfreien 90s Sender-App und im Web mit seinem Song Angels ist er darin. Und da drin sind natürlich auch noch alle anderen relevanten Love-Songs aus den 90ern.

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2: Im Studio Dirk Justus. Die EU will stärker gegen gefälschte Sexvideos im Netz vorgehen. Künftig sollen Programme verboten werden, die mithilfe von KI echte Gesichter in solche Aufnahmen einbauen können. Darauf haben sich die Mitgliedstaaten geeinigt. Die Luftverkehrssteuer ist heute großes Thema im Bundestag. Ab Juli soll die Steuer gesenkt werden, so zumindest der Plan der Bundesregierung. Viele Fluggesellschaften klagen schon länger über zu hohe Kosten am Standort Deutschland und haben deshalb bereits Flüge gestrichen. Mit wie vielen Steuern können Bund, Länder und Kommunen in den kommenden Jahren rechnen? Bundesfinanzminister Klingbeil stellt am Nachmittag die Ergebnisse der Steuerschätzung vor. Die Zahlen sind wichtig für die Haushaltsplanung und kommen in einer schwierigen Zeit. Die deutsche Wirtschaft schwächelt weiter. Die IG Bau warnt vor zunehmender Wohnarmut bei Rentnern in Deutschland. Gewerkschaftschef Feiger sagt, über 5 Millionen Babyboomer, die in den kommenden 10 Jahren in den Ruhestand gingen, würden weniger als 800 Euro pro Monat aus der gesetzlichen Rente bekommen. Die IG Bau fordert daher mehr bezahlbaren Wohnraum.
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3: Im Streit um den Lärm einer Teststrecke für Autos bei Höxter hat das Bundesverwaltungsgericht zugunsten eines Pflegeheims entschieden. Der Richtwert von 45 Dezibel tagsüber an der Unterkunft wird nicht erhöht, hieß es aus Leipzig. Der Betreiber der Teststrecke wollte den Betrieb erweitern und hatte einen Lärmwert von 50 Dezibel beantragt, ohne Erfolg. Der Mann, der Anfang der Woche Löwen im Dortmunder Zoo mit Schweinegulasch gefüttert hat, muss vorerst nicht mit Konsequenzen rechnen. Da das Füttern von Löwen keine Straftat ist, wird nicht gegen ihn ermittelt. Sollte eines der Tiere von dem Fleisch krank werden, könnte der Zoo aber die Behandlungskosten einfordern.
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4: Viele Wolken sind gerade am Start und im Osten kann ab und zu mal ein bisschen Regen oder Sprühregen runterkommen. Später am Nachmittag sind auch einzelne Schauer drin, oft bleibt's aber trocken. Dazu werden es heute 13 bis 17 Grad. Morgen startet's erstmal neblig, dann kommt viel Sonne durch, später ein paar Wolken, maximal bis 20 Grad.
1: Verkehr.
4: Auf der A4 Köln Richtung Herrenaachen staut es sich zwischen dem Kreuz Köln-Grembach und Köln-Eiffeltor auf 6 Kilometern. In der Gegenrichtung Herrenaachen Richtung Köln sind es zwischen dem Kreuz Köln-West und Köln-Eiffeltor 4 Kilometer Stau. Und auf der A45 Hagen Richtung Dortmund stockt es zwischen dem Kreuz Dortmund-West und Dortmund-Hafen auf 3 Kilometern.
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5: Also ich bin ein bisschen schockiert, ne? Ich weiß auch nicht, warum ich schockiert bin, weil eigentlich ist es ja nichts Ungewöhnliches, dass Christina Aguilera sich die Auftritte gut bezahlen lässt, ist ja auch richtig so, aber eine siebenstellige Summe für einen einzigen Auftritt von Los Angeles nach Ischgl zum Saison-Closing. Tatsächlich, also die Skisaison in Ischgl ist vorbei, Christina Aguilera ist einmal über die Bühne gefegt und hat dafür eine siebenstellige Summe bekommen. Das ist doch ein Ding, Freunde. Bei uns gibt's die übrigens gratis jetzt mit What a Girl, What um kurz nach 11. Ich bin Marie, hi.

0: Liebe auf den zweiten Blick. Sebastian Krumbiegel von den Prinzen. Über Pet Shop Boys. Go West.
1: Pet Shop Boys, muss ich ganz ehrlich sagen, fand ich am Anfang, war ich kein Fan von und habe dann irgendwann einen Bericht über die gesehen und über den großen Kunstappeal, den die wirklich haben, und habe sie mittlerweile zweimal live gesehen und finde die ganz großartig. 90.

mit Peace of my Heart durch den Donnerstag-Arbeitstag. Ich bin Marie. Hi. Ihr Lieben, der Mai ist ja wirklich einer meiner absoluten Lieblingsmonate. Und das warum? Weil es so schön viele lange Wochenenden gibt. Wir genießen die freien Tage und die Abende davor. Natürlich auch gerne mal mit Freunden im Garten oder richtig Party machen im Park oder so. Egal wo und wie ihr eine geile Zeit haben wollt. 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Klickt euch da gerne mal rein. Da findet ihr zum Beispiel den Sound von Flip the Script jetzt an diesem Donnerstag. 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
1: Viele Wolken sind gerade am Start und im Osten kann ab und zu mal ein bisschen Regen oder Sprühregen runterkommen. Später am Nachmittag sind auch einzelne Schauer drin, oft bleibt's aber trocken. Dazu werden es heute 13 bis 17 Grad. Morgen startet's erstmal neblig, dann kommt viel Sonne durch, später ein paar Wolken, maximal bis 20 Grad.
0: Verkehr.
1: Auf der A30 Osnabrück Richtung Bad Oeynhausen staut es sich zwischen Bad Oeynhausen Ost und dem Kreuz Bad Oeynhausen auf 2 Kilometern. Und auf der A45 Hagen Richtung Dortmund sind es 3 Kilometer Stau zwischen dem Kreuz Dortmund West und Dortmund Hafen.
2: Wer die Jungs von Depeche Mode mal gerne in Schwarz-Weiß vom Haus- und Hoffotografen geknipst sehen möchte, ja, der hat überhaupt gar kein Problem, denn die Ausstellung, die startet schon ab übermorgen in Berlin. Geht da gerne hin. Bis September könnt ihr euch da die besten Fotos auch aus den 90ern von den Jungs angucken. Geknipst von Haus- und Hoffotograf Anton Cobain. Und das war auch einer der Songs, wo er mit am Start war und Bilder gemacht hat. Enjoy the Silence gibt's jetzt hier für euch. Und kurz nach

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See the Light. So klingt er, euer Donnerstag-Arbeitstag. Ich bin Marie, wir sind gleich in der Mittagspause angekommen und den Endspurt bis dahin, den machen die Jungs der Bloodhound Gang aus unserem Rock Radio. Quasi eine Hymne an mich. Ich bin Marie und wir hören Along Comes Mary aus dem Rock Radio für euch in der App und im Web und jetzt im Ohr.

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1: Im Studio Dirk Justus. KI-Programme, mit denen sexualisierte Fake-Bilder oder Videos von Menschen erstellt werden können, sollen in der EU verboten werden. Die EU-Staaten haben sich darauf geeinigt, dass das KI-Gesetz entsprechend angepasst werden soll. Das Verbot soll ausdrücklich auch für Darstellungen von sexuellem Kindesmissbrauch gelten. Viele Fluggesellschaften beschweren sich darüber, dass die Luftverkehrssteuer in Deutschland zu hoch ist. Heute berät der Bundestag erstmals über das Thema. Die Steuer soll ab Juli gesenkt werden. So soll Deutschland als Standort für den Luftverkehr attraktiver werden, heißt es von der Bundesregierung. Tanken schmerzt im Geldbeutel, aber nicht mehr als früher. Das zeigt eine aktuelle Analyse des IFO-Instituts. Beschäftigte müssen im Schnitt rund 5 Minuten für einen Liter Benzin arbeiten. Die Experten sagen, ja, die Kosten sind hoch, allerdings seien auch die Löhne gestiegen. Für den SC Freiburg geht es heute um nichts Geringeres als den größten Erfolg der internationalen Vereinsgeschichte. Der Club kann am Abend gegen Sporting Braga ins Endspiel der Fußball-Europa League einziehen. Das Halbfinal-Hinspiel in Portugal verlor Freiburg allerdings mit 1:2.
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3: Auf der A52 kann der Verkehr jetzt wieder über die Mintarder Autobahnbrücke rollen. Das Bauwerk zwischen Essen und Düsseldorf wurde gut 3 Monate lang saniert. Unter anderem wurde ein 15 cm großer Spalt ausgebessert. Über die Mintarder Brücke rollen täglich etwa 80.000 Fahrzeuge. Die Städteregion Aachen fördert auch dieses Jahr wieder Projekte für alternative Energien. Dafür stehen 500.000 Euro bereit, etwa für Wärmepumpen, Balkonkraftwerke oder Batteriespeicher. Anträge können ab Mitte des Monats gestellt werden. Das Ganze gilt für verschiedene Kommunen um Aachen. Die Stadt hat eigene Förderprogramme.
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4: Viele Wolken sind gerade am Start und im Osten kann ab und zu mal ein bisschen Regen oder Sprühregen runterkommen. Später am Nachmittag sind auch einzelne Schauer drin, oft bleibt's aber trocken. Dazu werden es heute 13 bis 17 Grad. Morgen startet's erstmal neblig, dann kommt viel Sonne durch, später ein paar Wolken, maximal bis 20 Grad.
0: Verkehr.
4: Auf der A45 Hagen Richtung Dortmund staut es sich zwischen dem Kreuz Dortmund West und Dortmund Hafen auf 3 Kilometern. Und auf der A46 Heinsberg Richtung Düsseldorf sind es zwischen Neuss-Holzheim und dem Kreuz Neuss-West 2 Kilometer Stau.
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5: Erst ein Flop und dann ein totaler Club-Hit bis hin zum Welterfolg. Welchem 90s-Hit das gelungen ist, und zwar im zweiten Anlauf und das nicht mal sein eigener Anlauf, das erfahrt ihr gleich in einer spannenden Hit-Story. Vorher noch Nana und los geht's jetzt mit der Runaway Train. Ich bin Marie, hi!

0: Nervenstechen beim ersten Konzert meines Lebens. Mola Adebisi über Salt and Pepper. Let's talk about sex.
1: Salt and Pepper, Let's Talk About Sex. Das war mein erstes Konzert, auf dem ich jemals gewesen bin, mit, man höre und staune, Alexandra Bechtel. Wie gesagt, wir sind ja schon vor Viva befreundet gewesen und sie war im Gegensatz zu mir früher auf. Sie war sehr viel cooler. Sie wusste mit dem Bus irgendwie von Hilden, sie kommt aus Hilden und Solingen, nach Düsseldorf im Club fährt und so, habe ich mitgenommen und die hat damals, hat die Alex mir gezeigt, wie man soscht. Das heißt, Alex konnte eine Bierdose innerhalb von 3 Sekunden leer saufen. Die war echt eigentlich so ein richtiger Proll, ne? Mit Rülpsen, mit allem drum und dran. Ist ja eine ganz tolle Dame aus ihr geworden. Aber damals war sie schon echt heftig drauf. 90.

Miss Annie Lennox hier bei 90s, die ja jetzt mit 70 Jahren erst ihre Diagnose bekommen hat. Also sie hat schon lange gemerkt, also irgendwie stimmt was nicht. Konzentrationsprobleme, Impulsivität, Rastlosigkeit, Tagträume, so richtig rein da. Und da bleibe ich dann erstmal eine Weile drin. Sie selber nennt das ja sogar eine Art Superkraft, wenn es um die Arbeit geht. Aber im Alltag halt doch manchmal schwierig. Sie hat ADHS und kommt damit ganz gut klar. Hat jetzt natürlich ein bisschen Hilfe bekommen vom Arzt. Und ich sag mal so, das ist eine Art Superkraft, aber sie kann einen ganz schön die Knie brechen, wenn man hin und wieder versucht, normal durch den Alltag zu gehen. Wir hören jetzt You're Not Alone bei 90s an diesem

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1: Viele Wolken sind heute Mittag am Himmel und Richtung Osten kann auch mal ein bisschen Regen oder Sprühregen dabei sein. Später am Nachmittag kommen vereinzelt Schauer runter, zwischendurch bleibt's aber oft trocken. Die Höchstwerte liegen bei 13 bis 17 Grad. Morgen erst noch neblig, dann wird's meist sonnig und später ziehen wieder ein paar Wolken durch, maximal bis zu 20 Grad.
0: Verkehr.
1: Auf der A45 Hagen Richtung Dortmund staut es sich zwischen dem Kreuz Dortmund West und Dortmund Hafen auf 3 Kilometern.
2: Kurz nach 2:30 mit Edwin Collins in Öhr drin. Im einen Öhr und im anderen Öhr. Junge, Junge, a girl like you für euch.

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in The Egg durch diesen Donnerstag. Marie ist bei euch am Mikrofon und ich schicke mal ganz liebe Grüße raus an Max Herre. Ich hoffe, es geht ihm besser. Ein paar Konzerte musste er absagen, einfach weil es nicht mehr ging, und das ist auch genau die richtige Entscheidung. Und mit dieser Ruhe in seinem Leben hatte er mal ein bisschen Zeit, sein Outfit zu verändern. Also nicht sein Outfit, sondern seine Optik. Wir kennen ihn ja mal mit seinen dicken, dunklen Locken, und die sind jetzt weg. Runtergeraspelt bis auf wenige Millimeter. Ich nenne das jetzt einfach mal die Sommerfrisur 2026. Schick Grüße raus und spiele ihn jetzt aus unserem Hip-Hop-Deutsch-Radio für euch. Findet ihr in der kostenfreien Sender-App und auf 90s90s.de. Daraus jetzt Freundeskreis ANNA.

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1: Im Studio Hanna Messerschmidt. KI-Programme, mit denen sexualisierte Fake-Bilder oder Videos von Menschen erstellt werden können, sollen in der EU verboten werden. Die EU-Staaten haben sich darauf geeinigt, dass das KI-Gesetz entsprechend angepasst werden soll. Das Verbot soll ausdrücklich auch für Darstellungen von sexuellem Kindesmissbrauch gelten. Tanken schmerzt im Geldbeutel, aber nicht mehr als früher. Das zeigt eine aktuelle Analyse des IFO-Instituts. Beschäftigte müssen im Schnitt rund 5 Minuten für 1 Liter Benzin arbeiten. Die Experten sagen, ja, die Kosten sind hoch, allerdings seien auch die Löhne gestiegen. In wirtschaftlich schwierigen Zeiten hat sich die Auftragslage in der deutschen Industrie überraschend deutlich verbessert. Das Neugeschäft wuchs im März um 5% im Vergleich zum Vormonat, so das Statistische Bundesamt. Das ist einer der kräftigsten Anstiege der vergangenen 3 Jahre. Für den SC Freiburg geht es heute um nichts Geringeres als den größten Erfolg der internationalen Vereinsgeschichte. Der Club kann am Abend gegen Sporting Braga ins Endspiel der Fußball-Europa League einziehen. Das Halbfinal-Hinspiel in Portugal verlor Freiburg allerdings mit 1:2.
2: 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NRW, Hessen und Baden-Württemberg bündeln ihre Kräfte beim Thema KI in Behörden. Sie wollen eine gemeinsame Plattform aufbauen. Der Zweck: weniger Papierkram, schnellere Abläufe und mehr Service für Bürger. Gleichzeitig sollen Kosten sinken, weil nicht jedes Land eigene Einzellösungen baut. Geplant sind einheitliche Schnittstellen und hohe Sicherheitsstandards. In NRW werden Kinder auch im kommenden Schuljahr weiter kostenlos mit Obst, Gemüse und Milch versorgt. Das EU-Schulprogramm für gesunde Ernährung wurde vom Land verlängert. Das sieht unter anderem auch Workshops zur Ernährungsbildung vor. Das Programm kostet rund 11 Millionen Euro, davon zahlt NRW 3,7 Millionen pro Jahr.
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3: Viele Wolken sind heute Mittag am Himmel und Richtung Osten kann auch mal ein bisschen Regen oder Sprühregen dabei sein. Später am Nachmittag kommen vereinzelt Schauer runter, zwischendurch bleibt's aber oft trocken. Die Höchstwerte liegen bei 13 bis 17 Grad. Morgen erst noch neblig, dann wird's meist sonnig und später ziehen wieder ein paar Wolken durch, maximal bis zu 20 Grad.
0: Verkehr.
3: Es gibt gerade keine Staus, man kommt entspannt durch.
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4: Also ich bin mir ziemlich sicher, wenn diese Band den Prozess gegen den Spielzeughersteller Mattel verloren hätte, dann wären sie pleite gewesen. Es kam zum Glück alles anders. Die ganze Geschichte gleich in einer spannenden Hitstory nach Ace of Base. Und los geht's mit Down Low. Ich bin Marie, hallo.

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1: Damit haben Aqua sicherlich nicht gerechnet. Als ihr Song Barbie Girl ein Hit wird, gibt's Post vom Anwalt.

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mit George Michael durch den Donnerstag-Arbeitstag. Hi, ich bin Marie, ihr seid bei 90s 90s. Wir haben den 7. Mai und somit ein berühmtes Geburtstagskind. Der Bruder von Nene Cherry, der Sohn von Donny Cherry und wir kennen ihn natürlich am allerbesten als Eagle Eye Cherry, Safe Tonight. Der gute Mann wird heute 58 Jahre alt, wollte eigentlich Schauspieler werden. Zum Glück ist er Sänger geworden, also für uns. Hier ist er nun zum Geburtstag, Eagle Eye Cherry mit Safe Tonight.

Lenny Kravitz. Lenny Kravitz. 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
1: Eines der ganz typischen One-Hit-Wonder der 90er feiert heute Geburtstag. Genau, Eagle Eye Cherry wird heute am 7. Mai 1968 in Stockholm geboren. Sein Vater ist Jazzlegende Don Cherry, seine Halbschwester bekanntermaßen Nene Cherry. Mit Safe Tonight veröffentlicht er seinen erfolgreichsten Song, also Happy Birthday, Eagle Eye. Und heute nochmal schnell der Blick in die Kinos, denn heute im Jahr 1997 ist Kinostart für einen der ganz großen Blockbuster der 90er. Mila Jovovich und Bruce Willis brillieren im fünften Element. Mit einem Einspielergebnis von mehr als 260 Millionen Dollar ist dieser Science-Fiction-Film bis heute einer der erfolgreichsten der Filmgeschichte.
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1: Viele Wolken sind heute Mittag am Himmel und Richtung Osten kann auch mal ein bisschen Regen oder Sprühregen dabei sein. Später am Nachmittag kommen vereinzelt Schauer runter, zwischendurch bleibt's aber oft trocken. Die Höchstwerte liegen bei 13 bis 17 Grad. Morgen erst noch neblig, dann wird's meist sonnig und später ziehen wieder ein paar Wolken durch, maximal bis zu 20 Grad.
0: Verkehr.
1: Auf der A4 Herlen-Aachen Richtung Köln staut es sich zwischen dem Kreuz Köln-West und Köln-Eiffeltor auf 4 Kilometern. Auf der A42 Dortmund Richtung Kamp-Lindfort sind es 2 Kilometer Stau zwischen Essen-Altenessen und dem Kreuz Essen-Nord. Und auf der A45 Hagen Richtung Dortmund stockt es zwischen dem Kreuz Dortmund-West und Dortmund-Hafen auf 3 Kilometern.
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Jamiroquai, 90s hier für euch. Hallo, der Donnerstag ist ran. Darf ja hier und da auch gerne mal so ein bisschen Afterwork-mäßig gefeiert werden. Vielleicht einfach nur mit den Kollegen ein bisschen länger im Büro, in der Praxis oder im Salon bleiben und geile Mucke aufdrehen. Je nachdem, wann ihr geboren seid, habt ihr natürlich andere Partyphasen gehabt. Das hier war auf jeden Fall meine Partyphase. Und das ist nun mal ein End-90er, Anfang 2000er. Und zwar genau 2001. Aber die gehören auch zu den 90ern für uns. Die kommen nämlich straight aus unserem Millennium Radio. Findet ihr in der kostenfreien 90s Sender-App und im Web und jetzt auch im Radio drin. Hier sind Silver mit Turn the Tide. 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
1: Im Studio Hanna Messerschmidt. Die EU will stärker gegen gefälschte Sexvideos im Netz vorgehen. Künftig sollen Programme verboten werden, die mithilfe von KI echte Gesichter in solche Aufnahmen einbauen können. Darauf haben sich die Mitgliedstaaten geeinigt. Viele Fluggesellschaften beschweren sich darüber, dass die Luftverkehrssteuer in Deutschland zu hoch ist. Heute hat der Bundestag über das Thema beraten. Die Steuer soll ab Juli gesenkt werden. So soll Deutschland als Standort für den Luftverkehr attraktiver werden, heißt es von der Bundesregierung. Russland will morgen und übermorgen keine Angriffe in der Ukraine starten. Der Kreml hat eine einseitige Waffenruhe bestätigt. Hintergrund sind die Gedenkfeiern zum Ende des Zweiten Weltkriegs. Die Ukraine hatte für gestern eine Feuerpause ausgerufen. Die wurde von Russland ignoriert, heißt es aus Kiew. Der SC Freiburg träumt vom Europa-League-Finale. Heute müssen die Breisgauer dafür die letzte Hürde nehmen. Freiburg empfängt Sporting Braga zum Halbfinal-Rückspiel. Das Hinspiel haben die Portugiesen durch einen Treffer in der Nachspielzeit mit 2:1 gewonnen.
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2: Weniger Papierkram und schnellere Abläufe in der Verwaltung. Dafür will NRW zusammen mit Hessen und Baden-Württemberg eine gemeinsame Plattform aufbauen, auf der dann auch KI-Anwendungen laufen. Die Länder haben eine Absichtserklärung unterzeichnet. Durch die Zusammenarbeit sollen weniger Kosten entstehen, weil nicht jedes Land dann eine eigene Lösung braucht. Nach einer Messerattacke in Dülmen ermittelt jetzt die Mordkommission. Ein 46-jähriger Mann aus Münster soll gestern nach einem Streit seinen Bruder mit einem Messer angegriffen haben. Der 48-Jährige kam mit lebensgefährlichen Verletzungen ins Krankenhaus. Der mutmaßliche Täter war danach geflüchtet, konnte aber festgenommen werden.
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3: Viele Wolken sind heute Nachmittag angesagt und ganz im Osten kann auch mal ein bisschen Regen oder Sprühregen dabei sein. Später kommen vereinzelt Schauer runter, meistens bleibt's aber trocken. Dazu wird's mild mit aktuellen Höchstwerten zwischen 13 und 17 Grad. Morgen startet's erst mit Nebel, danach Sonne und Wolken. Am Nachmittag höchstens mal ein kurzer Schauer bei bis zu 20 Grad.
0: Verkehr.
3: Auf der A1 und A61 Köln Richtung Euskirchen staut es sich zwischen Erftstadt und dem Kreuz Biesheim auf 2 Kilometern. Auf der A3 Oberhausen Richtung Frankfurt sind es 10 Kilometer Stau zwischen Leverkusen Zentrum und dem Kreuz Köln Ost. Auf der A4 Herlin-Aachen Richtung Köln stockt es zwischen dem Kreuz Köln West und Köln Eiffeltor auf 4 Kilometern. Und in der Gegenrichtung Köln Richtung Herlin-Aachen gibt es 6 Kilometer Stau zwischen dem Kreuz Köln Gremberg und Köln Eiffeltor.
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4: Das ist der Donnerstagnachmittag. Ich bin Susanka und weiter geht's mit MC Star and the Real McCoy Another Night nach See You Crazy. Und hier ist Opus 3 mit It's a Fine Day. Euch einen wunderschönen Donnerstag.

0: glaubten, es wäre eine Verwechslung. Alex Christensen über MC Zar and The Real McCoy. Another Night.
1: Als der Song veröffentlicht wurde, war ich im Urlaub in Amerika. Und der lief wirklich an jeder Tankstelle, in jedem großen Supermarkt, egal wo, lief Another Night. Und ich dachte, boah, das ist echt eine gute Nummer, Mensch. Was die Amerikaner so können, das ist ja großartig. Und was, ach, hier ein großer Hit in Amerika, das war, glaube ich, Top 5 oder so. Und lief wirklich überall. Und ich bin dann nach Hause gefahren, war irgendwann in Hamburg und da erzählte mir einer, ey, hast du schon davon gehört? Hier gibt es so drei Berliner Jungs, die haben einen großen Hit in Amerika. Ich so, nee, das kann nicht sein, das würde ich erkennen. Ne? Und sagte, Leute, die haben einen riesen Hit in Amerika. Also das ist unglaublich. Die Nummer heißt Another Night. Und dann auf einmal so denke ich, was, OJ, der aus Berlin? Das kann nicht wahr sein, das ist ja lustig. Und ich habe das gar nicht geschnallt, dass es einfach von Deutschen war. Das fand ich eigentlich ganz, ganz toll, dass man eben auch aus Berlin oder aus Deutschland so großen Erfolg in Amerika haben kann. 90s, 90s.

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1: Viele Wolken sind heute Nachmittag angesagt und ganz im Osten kann auch mal ein bisschen Regen oder Sprühregen dabei sein. Später kommen vereinzelt Schauer runter, meistens bleibt's aber trocken. Dazu wird's mild mit aktuellen Höchstwerten zwischen 13 und 17 Grad. Morgen startet's erst mit Nebel, danach Sonne und Wolken. Am Nachmittag höchstens mal ein kurzer Schauer bei bis zu 20 Grad.
0: Verkehr.
1: Auf der A1 Köln Richtung Euskirchen staut es sich zwischen Erftstadt und dem Kreuz Bliesheim auf 2 Kilometern. Auf der A1 Köln Richtung Dortmund sind es zwischen dem Kreuz Köln Nord und Köln Niel ebenfalls 2 Kilometer Stau. Auf der A3 Oberhausen Richtung Frankfurt stockt es zwischen Leverkusen Zentrum und Köln Delbrück auf 6 Kilometern. Und in der Gegenrichtung Köln Richtung Oberhausen gibt es zwischen Köln Mülheim und dem Kreuz Leverkusen 4 Kilometer Stop and Go.
2: Eiffel 65, Blue nach Tupac und Dr. Dre. California Love und damit euch einen schönen Nachmittag. Ich bin Susanka.

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Das ist 90s, 90s und ich muss jetzt mal eins eingestehen, ich durfte früher gar nichts als Teenager, das umfasst die 90er, das war meine ganze Teenagerzeit. Ich durfte noch nicht mal auf ein Take That Konzert, ich war so streng erzogen, geschweige denn von Love Parade oder Mayday, aber wir können alles nachholen, gar kein Problem. Zum Beispiel mit dem 90s, 90s Mayday Radio, da gibt's die größten Hymnen auch aus diesem Genre für euch, gebündelt, zusammengefasst und stundenlang am Stück. Und wir stürzen uns da mal rein. Kriegt ihr über 90s90s.de oder unsere App. Hier sind Members of Mayday mit Sonic Empire.

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1: Im Studio Hanna Messerschmidt. Fast 18 Milliarden Euro, das wird Bund, Ländern und Kommunen wohl in diesem Jahr an Steuereinnahmen fehlen. Finanzminister Klingbeil hat die neue Steuerschätzung vorgelegt. Er sagt, das liegt vor allem an äußeren Einflüssen, wie etwa dem Iran-Krieg, dem Zollstreit mit den USA und dem Ukraine-Krieg. KI-Programme, mit denen sexualisierte Fake-Bilder oder Videos von Menschen erstellt werden können, sollen in der EU verboten werden. Die EU-Staaten haben sich darauf geeinigt, dass das KI-Gesetz entsprechend angepasst werden soll. Das Verbot soll ausdrücklich auch für Darstellungen von sexuellem Kindesmissbrauch gelten. Damit sich das Hunter-Virus nicht weiter ausbreitet, läuft weltweit die Suche nach Kontaktpersonen. Drei Passagiere eines Atlantikkreuzers waren durch das Virus gestorben. Unklar ist, wie viele Menschen auf dem Schiff mit Infizierten in engerem Kontakt standen, bevor sie von Bord gegangen sind. Der Bundestag steht vor einer erneuten Debatte über die Organspende. Abgeordnete verschiedener Parteien haben einen Gesetzentwurf vorgestellt und wollen, dass künftig jeder automatisch Organspender ist, außer man widerspricht ausdrücklich. Aktuell ist es genau andersherum.
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2: NRW, Hessen und Baden-Württemberg bündeln ihre Kräfte beim Thema KI in Behörden. Sie wollen eine gemeinsame Plattform aufbauen. Der Zweck: weniger Papierkram, schnellere Abläufe und mehr Service für Bürger. Gleichzeitig sollen Kosten sinken, weil nicht jedes Land eigene Einzellösungen baut. Geplant sind einheitliche Schnittstellen und hohe Sicherheitsstandards. Aufatmen in Krefeld. Der Brand in einem Entsorgungsbetrieb am Rheinhafen ist gelöscht. Dort standen seit gestern rund 700 Tonnen Metallschrott in Flammen. Die Ursache ist noch unklar. Für die Löscharbeiten musste der Schrott mit Baggern auseinandergezogen werden. Der Rauch hatte dabei die Arbeiten erschwert. Drei Mitarbeiter erlitten Rauchgasvergiftung und mussten behandelt werden.
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3: Viele Wolken sind heute Nachmittag angesagt und ganz im Osten kann auch mal ein bisschen Regen oder Sprühregen dabei sein. Später kommen vereinzelt Schauer runter, meistens bleibt's aber trocken. Dazu wird's mild mit aktuellen Höchstwerten zwischen 13 und 17 Grad. Morgen startet's erst mit Nebel, danach Sonne und Wolken. Am Nachmittag höchstens mal ein kurzer Schauer bei bis zu 20 Grad.
0: Verkehr.
3: Auf der A1 Köln Richtung Euskirchen staut es sich zwischen dem Dreieck Erftal und dem Kreuz Biesheim auf 2 Kilometern. Auf der A1 Köln Richtung Dortmund sind es 2 Kilometer Stau zwischen dem Kreuz Köln Nord und Köln Niel. Auf der A3 Köln Richtung Oberhausen stockt es zwischen dem Kreuz Köln Ost und dem Kreuz Leverkusen auf 10 Kilometern. Und in der Gegenrichtung Oberhausen Richtung Frankfurt gibt es ebenfalls 10 Kilometer Stau zwischen Leverkusen Zentrum und Köln Delbrück.
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4: Rein geht's in die 90er mit Coolio, Gangsters Paradise. Vorher noch Christina Aguilera, Genie in a Bottle. Und hier sind Depeche Mode, It's No Good aus dem Jahr 97. Ich bin Susanka und wünsche einen schönen Nachmittag.

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1: Gangsta's Paradise nutzt ein Sample aus dem Stevie Wonder Song Pastime Paradise. Doch Stevie ist am Anfang gar nicht erfreut über die Verwendung von seinem Song und verbietet erstmal die Veröffentlichung. Erst nachdem Coolio dann die Schimpfwörter aus dem Lied rausnimmt, sagt Stevie Wonder, okay, jetzt darfst du. Und interessant, 95 tritt Stevie Wonder sogar bei den Billboard Music Awards zusammen mit Coolio auf. 90s.

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1: Eines der ganz typischen One-Hit-Wonder der 90er feiert heute Geburtstag. Genau, Eagle Eye Cherry wird heute am 7. Mai 1968 in Stockholm geboren. Sein Vater ist Jazzlegende Don Cherry, seine Halbschwester bekanntermaßen Nene Cherry. Mit Safe Tonight veröffentlicht er seinen erfolgreichsten Song, also Happy Birthday, Eagle Eye. Und heute nochmal schnell der Blick in die Kinos, denn heute im Jahr 1997 ist Kinostart für einen der ganz großen Blockbuster der 90er. Mila Jovovich und Bruce Willis brillieren im fünften Element. Mit einem Einspielergebnis von mehr als 260 Millionen Dollar ist dieser Science-Fiction-Film bis heute einer der erfolgreichsten der Filmgeschichte.
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1: Viele Wolken sind heute Nachmittag angesagt und ganz im Osten kann auch mal ein bisschen Regen oder Sprühregen dabei sein. Später kommen vereinzelt Schauer runter, meistens bleibt's aber trocken. Dazu wird's mild mit aktuellen Höchstwerten zwischen 13 und 17 Grad. Morgen startet's erst mit Nebel, danach Sonne und Wolken. Am Nachmittag höchstens mal ein kurzer Schauer bei bis zu 20 Grad.
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1: Auf der A1 Köln Richtung Dortmund staut es sich zwischen dem Kreuz Köln-Nord und Köln-Niel auf 2 Kilometern. Auf der A3 Oberhausen Richtung Frankfurt sind es 10 Kilometer Stau zwischen dem Kreuz Leverkusen und dem Kreuz Köln-Ost. Auch in Richtung Oberhausen gibt es auf der A3 zwischen dem Kreuz Köln-Ost und dem Kreuz Leverkusen 10 Kilometer Stau. Und auf der A4 Herlin-Aachen Richtung Köln stockt es zwischen dem Kreuz Köln-West und Köln-Eiffeltor auf 4 Kilometern.
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raus aus dem Nachmittagstief und jetzt kommt eine richtig geile Hymne aus dem Clubhitsradio von 90s 90s. Findet ihr in der App oder im Web und es dürfte auch nochmal richtig mitsingen. Ich liebe es. Aus dem Jahr 93. Hier ist Hathaway und Life.

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1: Im Studio Hanna Messerschmidt. Bund, Länder und Kommunen müssen in diesem Jahr mit deutlich weniger Steuereinnahmen rechnen. Das Minus wird wohl bei knapp 18 Milliarden Euro liegen, heißt es in einer Prognose der Bundesregierung. Finanzminister Klingbeil sagt, das liegt etwa an den Folgen des Irankriegs und den US-Zöllen. Die EU will stärker gegen gefälschte Sexvideos im Netz vorgehen. Künftig sollen Programme verboten werden, die mithilfe von KI echte Gesichter in solche Aufnahmen einbauen können. Darauf haben sich die Mitgliedstaaten geeinigt. Russland will morgen und übermorgen keine Angriffe in der Ukraine starten. Der Kreml hat eine einseitige Waffenruhe bestätigt. Hintergrund sind die Gedenkfeiern zum Ende des Zweiten Weltkriegs. Die Ukraine hatte für gestern eine Feuerpause ausgerufen, die wurde von Russland ignoriert, heißt es aus Kiew. Der SC Freiburg träumt vom Europa-League-Finale. Heute müssen die Breisgauer dafür die letzte Hürde nehmen. Freiburg empfängt Sporting Braga zum Halbfinal-Rückspiel. Das Hinspiel haben die Portugiesen durch einen Treffer in der Nachspielzeit mit 2:1 gewonnen.
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2: Weniger Papierkram und schnellere Abläufe in der Verwaltung. Dafür will NRW zusammen mit Hessen und Baden-Württemberg eine gemeinsame Plattform aufbauen, auf der dann auch KI-Anwendungen laufen. Die Länder haben eine Absichtserklärung unterzeichnet. Durch die Zusammenarbeit sollen weniger Kosten entstehen, weil nicht jedes Land dann eine eigene Lösung braucht. Seltener Nachwuchs im Tiergarten Kleve. Da ist ein südliches Kugelgürteltier zur Welt gekommen. Das Jungtier wurde bereits vor 2 Wochen geboren. Ob es männlich oder weiblich ist, ist noch unklar. Der Tiergarten spricht von einem Zuchterfolg, weil diese Art nur wenige Einrichtungen halten.
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3: Viele Wolken sind gerade am späten Nachmittag unterwegs. Dazu kann im Osten mal ein bisschen Regen oder Sprühregen runterkommen. Später auch vereinzelt ein Schauer. Dazwischen bleibt's aber oft trocken. Die Höchstwerte liegen heute bei 13 bis 17 Grad. Morgen startet's kurz neblig, dann wird's meist sonnig mit ein paar Wolken. Am Nachmittag ist höchstens mal ein kurzer, schwacher Schauer drin bei maximal 20 Grad.
0: Verkehr.
3: Auf der A1 Köln Richtung Dortmund staut es sich zwischen dem Kreuz Köln-Nord und Köln-Niel auf 2 Kilometern. Auf der A3 Oberhausen Richtung Frankfurt sind es 14 Kilometer Stau zwischen dem Dreieck Langenfeld und Köln-Delbrück. Auf der A4 Herlen-Aachen Richtung Köln stockt es zwischen dem Kreuz Köln-West und Köln-Eiffeltor auf 4 Kilometern. Und auf der A40 Duisburg Richtung Essen gibt es 3 Kilometer Stau zwischen Mülheim-Heißen und Essen-Frohnhausen.
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4: Ab geht's in den Feierabend und ich habe die passende Hymne für euch, Rosella.

0: legte den Grundstein für eine unvergleichbare Weltkarriere. Mos T über Britney Spears, Baby One More Time.
1: Wenn man an die 90er denkt, dann kann man, glaube ich, eine Person überhaupt nicht vernachlässigen, und das ist Britney Spears. Also eine fantastische Künstlerin, die, glaube ich, auch mittlerweile echt ihren Stempel in der Musikgeschichte hinterlassen hat. Und ihr allererster großer Hit ist Baby One More Time, wo sie quasi in diesem Schülerinnen-Outfit irgendwie mega Dance-Moves in dem College macht und auch sehr, sehr sexy daherkommt. Und das war so der Startschuss für diese Riesenkarriere. Und ich glaube, den Titel kann man auch tatsächlich mal wieder spielen. 90s.

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1: Viele Wolken sind gerade am späten Nachmittag unterwegs. Dazu kann im Osten mal ein bisschen Regen oder Sprühregen runterkommen. Später auch vereinzelt ein Schauer. Dazwischen bleibt es aber oft trocken. Die Höchstwerte liegen heute bei 13 bis 17 Grad. Morgen startet es kurz neblig, dann wird es meist sonnig mit ein paar Wolken. Am Nachmittag ist höchstens mal ein kurzer, schwacher Schauer drin bei maximal 20 Grad.
0: Verkehr.
1: Auf der A1 Köln Richtung Dortmund staut es sich zwischen dem Kreuz Köln-Nord und Köln-Niehl auf 6 Kilometern. Auf der A1 Köln Richtung Euskirchen sind es zwischen dem Dreieck Erftal und dem Kreuz Biesheim ebenfalls 6 Kilometer Stau. Auf der A3 Köln Richtung Oberhausen stockt es zwischen Köln-Heumar und Leverkusen-Zentrum auf 6 Kilometern. Und auf der A4 Herlen-Aachen Richtung Köln gibt es zwischen dem Kreuz Köln-West und Köln-Eiffeltor 4 Kilometer Stop-and-Go.
2: Backstreet Boys, everybody nach Bloodhound Gang, the bad touch. Ich bin Susanka, schönen Abend zusammen.

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Das ist 90s, 90s und jetzt kommen wir zu den Bad Boys. Allerdings die Bad Boys der Boygroups. Es bleibt also einigermaßen schmusig. Jetzt mit East 17, die findet ihr natürlich auch bei uns im Boygroups Radio. Ich meine, da war ja alles los in den 90ern. Was Boygroups angeht, da werdet ihr richtig fündig, wenn ihr mal nochmal Tracks hören wollt. Und so richtig große Nummern, die vielleicht schon lange, lange nirgendwo mehr liefen. Also unbedingt mal klicken bei uns auf die Homepage oder rein in die App. Und die Nummer, die kennen wir und können sie mitsingen. Hier sind East 17 und It's Alright.

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1: Im Studio Hanna Messerschmidt. Fast 18 Milliarden Euro, das wird Bund, Ländern und Kommunen wohl in diesem Jahr an Steuereinnahmen fehlen. Finanzminister Klingbeil hat die neue Steuerschätzung vorgelegt. Er sagt, das liegt vor allem an äußeren Einflüssen, wie etwa dem Iran-Krieg, dem Zollstreit mit den USA und dem Ukraine-Krieg. Die IG Bau warnt vor zunehmender Wohnarmut bei Rentnern in Deutschland. Gewerkschaftschef Feiger sagt, über 5 Millionen Babyboomer, die in den kommenden 10 Jahren in den Ruhestand gingen, würden weniger als 800 Euro pro Monat aus der gesetzlichen Rente bekommen. Die IG Bau fordert daher mehr bezahlbaren Wohnraum. Die AfD bekommt eine eingezogene Millionenspende nicht zurück. Das Verwaltungsgericht Berlin hat entschieden, dass der Bundestag die 2,3 Millionen Euro zu Recht von der Partei eingefordert hat. Denn der wahre Spender hatte einen Strohmann eingesetzt und das ist nicht erlaubt. Für den SC Freiburg geht es heute um den größten Erfolg der internationalen Vereinsgeschichte. Der Club kann am Abend gegen Sporting Braga ins Endspiel der Fußball-Europa League einziehen. Das Halbfinal-Hinspiel in Portugal verlor Freiburg allerdings mit 1:2.
2: NRW-Update. NRW, Hessen und Baden-Württemberg bündeln ihre Kräfte beim Thema KI in Behörden. Sie wollen eine gemeinsame Plattform aufbauen. Der Zweck: weniger Papierkram, schnellere Abläufe und mehr Service für Bürger. Gleichzeitig sollen Kosten sinken, weil nicht jedes Land eigene Einzellösungen baut. Geplant sind einheitliche Schnittstellen und hohe Sicherheitsstandards. In NRW werden Kinder auch im kommenden Schuljahr weiter kostenlos mit Obst, Gemüse und Milch versorgt. Das EU-Schulprogramm für gesunde Ernährung wurde vom Land verlängert. Das sieht unter anderem auch Workshops zur Ernährungsbildung vor. Das Programm kostet rund 11 Millionen Euro, davon zahlt NRW 3,7 Millionen pro Jahr.
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3: Viele Wolken hängen heute Abend am Himmel und im Osten kann vereinzelt mal ein bisschen regnen oder sprühen. Später kommt höchstens hier und da noch ein Schauer runter. In der Nacht bleibt's meist trocken, die Wolken machen mal mehr, mal weniger mit und später lockert's von Westen her auf, vereinzelt auch mit Nebel bei Tiefstwerten zwischen 7 und 3 Grad. Morgen startet's erst noch neblig, dann wird's deutlich freundlicher mit ein paar Wolken und höchstens mal einem leichten Schauer, dazu maximal 20 Grad.
0: Verkehr.
3: Auf der A1 Köln Richtung Dortmund staut es sich zwischen dem Kreuz Köln-Nord und Köln-Niehl auf 3 Kilometern. Dann gibt es auf der A1 Köln Richtung Euskirchen zwischen dem Dreieck Erftal und dem Kreuz Biesheim 2 Kilometer Stau. Auf der A3 Köln Richtung Oberhausen sind es 3 Kilometer zwischen dem Kreuz Köln-Ost und Leverkusen Zentrum. Und auf der A3 Köln Richtung Oberhausen stockt es zwischen dem Kreuz Leverkusen und Leverkusen-Opladen auf 2 Kilometern.
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4: Wir springen ins Jahr 99 mit Jennifer Lopez, Waiting for Tonight. Eine ihrer ersten großen Nummern und die Karriere, die geht bis heute durch die Decke. Was für eine Wahnsinnsfrau. Kriegt ihr gleich nach Cut'n'Move.

0: 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Und jetzt Robs Hit Stories. 90s Hits und die Story dahinter. Shy Guy, Diana King.
1: King startet als Hotelsängerin in Jamaika. Doch 1995 ändert sich alles. In nur 10 Minuten schreibt sie Shy Guy, einen Song über Frauen, die keine Machos wollen. Der Mix aus Reggae, R&B und Pop wird zum Welthit und landet sogar auf dem Soundtrack von Bad Boys. Für Diana King ein Riesenschock. Ich wollte nie ein Star sein und plötzlich kannte mich die ganze Welt. 90s, 90s, 90s, 90s.

0: So, und jetzt raten wir, wie der Song
1: ist. 90s, Rob's Mix-Up.
0: Also es sind Tracks, die eine KI von Rob zerlegt hat und falsch zusammengesetzt. Wer kommt dahinter? Was dahinter steckt, kriegt derzeit eine 90s Summer Cap. Und Kim hat's probiert.
2: Das hier.

0: Ui.
1: Oh Gott. Ja, genau in diesem Moment finde ich. Ich würde jetzt einfach mal raten und würde jetzt sagen, All You Need ist der Titel.
0: Nee, das wird zwar gesungen, ist es aber nicht. Kommst du drauf, von wem?
1: Tatsächlich bin ich da raus.
0: Ich gebe zu, das ist nicht wirklich einfach. Der Song heißt Feel the Heat of the Night und kommt von Master Boy.
1: Ach ja, oh nein.
0: Feel the Heat of the Night.
1: Ja. Naja.
2: Und die Nummer lief vor einer Stunde. Also wer will auch mal versuchen, klickt euch auf 90s90s.de und registriert euch.
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1: Eines der ganz typischen One-Hit-Wonder der 90er feiert heute Geburtstag. Genau, Eagle Eye Cherry wird heute am 7. Mai 1968 in Stockholm geboren. Sein Vater ist Jazzlegende Don Cherry, seine Halbschwester bekanntermaßen Nene Cherry. Mit Safe Tonight veröffentlicht er seinen erfolgreichsten Song, also Happy Birthday, Eagle Eye. Und heute nochmal schnell der Blick in die Kinos, denn heute im Jahr 1997 ist Kinostart für einen der ganz großen Blockbuster der 90er. Mila Jovovich und Bruce Willis brillieren im fünften Element. Mit einem Einspielergebnis von mehr als 260 Millionen Dollar ist dieser Science-Fiction-Film bis heute einer der erfolgreichsten der Filmgeschichte.
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2: Viele Wolken hängen heute Abend am Himmel und im Osten kann vereinzelt mal ein bisschen regnen oder sprühen. Später kommt höchstens hier und da noch ein Schauer runter. In der Nacht bleibt's meist trocken, die Wolken machen mal mehr, mal weniger mit und später lockert's von Westen her auf, vereinzelt auch mit Nebel bei Tiefstwerten zwischen 7 und 3 Grad. Morgen startet's erst noch neblig, dann wird's deutlich freundlicher mit ein paar Wolken und höchstens mal einem leichten Schauer, dazu maximal 20 Grad.
0: Verkehr.
2: Auf der A3 Köln Richtung Oberhausen staut es sich zwischen dem Kreuz Köln-Ost und Leverkusen-Zentrum auf 3 Kilometern. Auf der A4 Köln Richtung Herlen-Aachen sind es zwischen Elsdorf und Merzenich 2 Kilometer Stau. Dann gibt es auf der A40 Duisburg Richtung Essen zwischen Mülheim-Heißen und Essen-Frohnhausen 2 Kilometer stockenden Verkehr. Und auf der A42 Dortmund Richtung Kamp-Lindfort stockt es zwischen Gelsenkirchen-Hessler und dem Kreuz Essen-Nord auf 4 Kilometern.
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Die Band, die jetzt kommt, und das finde ich total geil, die ist wieder fett im Geschäft. Sie sind gerade erst in diesem Jahr beim Super Bowl aufgetreten, nämlich Green Day. Und die findet ihr mit ihren großen Nummern auch bei uns im 90s Rock Radio über unsere App oder Homepage. Klickt euch drauf und hier sind sie mit When I Come Around.

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1: Im Studio Hanna Messerschmidt. Bund, Länder und Kommunen müssen in diesem Jahr mit deutlich weniger Steuereinnahmen rechnen. Das Minus wird wohl bei knapp 18 Milliarden Euro liegen, heißt es in einer Prognose der Bundesregierung. Finanzminister Klingbeil sagt, das liegt etwa an den Folgen des Iran-Kriegs und den US-Zöllen. Der Bundestag steht vor einer erneuten Debatte über die Organspende. Abgeordnete verschiedener Parteien haben einen Gesetzentwurf vorgestellt und wollen, dass künftig jeder automatisch Organspender ist, außer man widerspricht ausdrücklich. Aktuell ist es genau andersherum. Nach mehreren Hunter-Virus-Fällen auf einem Atlantikkreuzer versuchen Behörden jetzt weltweit mögliche Kontaktpersonen zu finden. 3 Passagiere sind bereits durch das Virus gestorben. Noch wird geprüft, mit wem die Infizierten engeren Kontakt hatten. Der SC Freiburg träumt vom Europa-League-Finale. Heute müssen die Breisgauer dafür die letzte Hürde nehmen. Freiburg empfängt Sporting Braga zum Halbfinal-Rückspiel. Das Hinspiel haben die Portugiesen durch einen Treffer in der Nachspielzeit mit 2:1 gewonnen.
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1: Nach einem eskalierten Streit in Essen ist ein 17-Jähriger jetzt im Krankenhaus verstorben. Er war Ende April mit einem 19-Jährigen in einem Mehrfamilienhaus aneinander geraten. Der Ältere zückte ein Messer und verletzte ihn lebensgefährlich. Nun erlag der 17-Jährige seinen Verletzungen. Der 19-Jährige sitzt seit der Tat in U-Haft. Weniger Papierkram und schnellere Abläufe in der Verwaltung. Dafür will NRW zusammen mit Hessen und Baden-Württemberg eine gemeinsame Plattform aufbauen, auf der dann auch KI-Anwendungen laufen. Die Länder haben eine Absichtserklärung unterzeichnet. Durch die Zusammenarbeit sollen weniger Kosten entstehen, weil nicht jedes Land eigene Lösungen baut.
0: Das ist das Wichtigste für den Moment. 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
2: Viele Wolken hängen heute Abend am Himmel und im Osten kann vereinzelt mal ein bisschen regnen oder sprühen. Später kommt höchstens hier und da noch ein Schauer runter. In der Nacht bleibt's meist trocken, die Wolken machen mal mehr, mal weniger mit und später lockert's von Westen her auf, vereinzelt auch mit Nebel bei Tiefstwerten zwischen 7 und 3 Grad. Morgen startet's erst noch neblig, dann wird's deutlich freundlicher mit ein paar Wolken und höchstens mal einem leichten Schauer, dazu maximal 20 Grad.
0: Verkehr.
2: Auf der A3 Köln Richtung Oberhausen staut es sich zwischen dem Kreuz Köln-Ost und Leverkusen-Zentrum auf 3 Kilometern. Und auf der A43 Wuppertal Richtung Recklinghausen sind es zwischen dem Kreuz Bochum und Bochum-Riemke ebenfalls 3 Kilometer Stau.
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3: DJ Bobo, Pray nach den Cardigans, Love Fool und hier ist BG, the Prince of Rap mit Stump. Und damit schönen Abend, ich bin Susanka.

0: verstanden, was ich mit diesem Song sagen wollte. DJ Bobo über Pray.
1: Ja, beim Song Pray ist der Weltverbesserer DJ Bobo ganz, ganz schwer durchgekommen. Für mich war das so eine Art Earth-Song, übersetzt auf Eurodance. Ich habe versucht, in meinen Raps sozialkritische Sachen anzusprechen. Warum ist in anderen Kulturen anderes falsch und hier richtig und umgekehrt? Ich habe versucht, in Eurodance ein bisschen meine weltverbessernde Optik reinzubringen. Am Ende muss man sagen, ich glaube, die Raps sind so schnell, dass gar keiner mitbekommen hat, was ich überhaupt erzähle, aber für mich war es wichtig.
0: Nice.

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1: Mal mehr, mal weniger Wolken hängen am Himmel. Meistens bleibt's trocken und zum späten Abend lockert's von Westen her auch mal auf. Dazu kann sich vereinzelt Nebel bilden. Die Tiefstwerte liegen bei 7 bis 3 Grad. Morgen startet es erst noch neblig, dann wird es meist freundlich mit nur ein paar Wolken. Am Nachmittag kann vereinzelt ein schwacher Schauer runterkommen bei maximal

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1: Im Studio Silas Quiring. Donald Trump hat der EU im Zollstreit jetzt eine neue Frist gesetzt. Der schon vereinbarte Deal muss bis zum 250. Geburtstag der USA am 4. Juli umgesetzt werden. Ansonsten drohten noch höhere Zölle. Details nannte der US-Präsident nicht. Das Abkommen liegt schon seit Monaten im Europaparlament. Fast 18 Milliarden Euro. Das wird Bund, Ländern und Kommunen wohl in diesem Jahr an Steuereinnahmen fehlen. Finanzminister Klingbeil hat die neue Steuerschätzung vorgelegt. Er sagt, das liegt vor allem an äußeren Einflüssen, wie etwa dem Irankrieg, dem Zollstreit mit den USA und dem Ukraine-Krieg. Nach mehreren Hunter-Virus-Fällen auf einem Atlantikkreuzer versuchen Behörden jetzt weltweit mögliche Kontaktpersonen zu finden. Drei Passagiere sind bereits durch das Virus gestorben. Noch wird geprüft, mit wem die Infizierten engeren Kontakt hatten. Es ist der größte Erfolg der Vereinsgeschichte. Der SC Freiburg steht im Finale der Fußball-Europa League. Gegen Sporting Braga haben die Freiburger nach der knappen Hinspielniederlage mit einem 3:1 Heimsieg den Spieß umgedreht. Im Finale geht's in 2 Wochen gegen Aston Villa um den Pokal.
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2: Mal mehr, mal weniger Wolken hängen am Himmel. Meistens bleibt's trocken. Und zum späten Abend lockert's von Westen her auch mal auf. Dazu kann sich vereinzelt Nebel bilden. Die Tiefstwerte liegen bei 7 bis 3 Grad. Morgen startet's erst noch neblig. Dann wird's meist freundlich mit nur ein paar Wolken. Am Nachmittag kann vereinzelt ein schwacher Schauer runterkommen bei maximal 20 Grad.
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0: ist der Rhythmus, wo ich mit muss. Elton über Rednecks, Cotton Eye Joe.
1: Man kam nicht dran vorbei und man hat sich dann doch erwischt hin und wieder, dass man dann tatsächlich mitgewippt hat. Was ja ein bisschen, ich sag mal jetzt mal, Folkmusik, die ich ja mag, so die Folks, Punk-Folkmusik und halt aber diesen Eurodance-Rhythmus, war schon eine geile Kombi irgendwie. Also ich fand Cotton Eye Joe irgendwie cool.

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1: Mal mehr, mal weniger Wolken sind gerade unterwegs. Meist bleibt's trocken und vereinzelt kann sich auch mal Nebel bilden. Die Temperaturen liegen aktuell zwischen 7 und 3 Grad. Im Laufe des Morgens wird's dann freundlicher. Später kommt von Westen her öfter die Sonne durch. Tagsüber geht's meist sonnig weiter, ab und zu mit ein paar Wolken. Dazu maximal 17 bis 20 Grad.

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1: Im Studio Silas Quiring. Inmitten der Hoffnungen auf neue Verhandlungen werfen die USA und der Iran sich gegenseitig vor, die Waffenruhe gebrochen zu haben. In der Straße von Hormuz hat der Iran amerikanische Kriegsschiffe angegriffen. Das US-Militär flog im Gegenzug Angriffe auf militärische Ziele des Iran. Ein Jahr nach Amtsantritt sind die Beliebtheitswerte von Kanzler Merz im Keller. Im ARD-Deutschland-Trend sind nur noch 16% der Befragten mit seiner Arbeit zufrieden. Das ist der schlechteste Wert im Deutschland-Trend jemals für einen Bundeskanzler. Und auch die Koalition insgesamt wird mehrheitlich kritisch betrachtet. Donald Trump hat der EU im Zollstreit jetzt eine neue Frist gesetzt. Brüssel muss den Deal bis zum 250. Geburtstag der USA am 4. Juli umsetzen. Sonst gäbe es noch höhere Zölle, droht der US-Präsident. Das Abkommen wurde schon letztes Jahr getroffen, muss aber noch immer durch das Europaparlament. Es ist der größte Erfolg der Vereinsgeschichte. Der SC Freiburg steht im Finale der Fußball-Europa League. Gegen Sporting Braga haben die Freiburger nach der knappen Hinspielniederlage mit einem 3:1 Heimsieg den Spieß umgedreht. Im Finale geht's in 2 Wochen gegen Aston Villa um den Pokal.
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2: Mal mehr, mal weniger Wolken sind gerade unterwegs. Meist bleibt's trocken und vereinzelt kann sich auch mal Nebel bilden. Die Temperaturen liegen aktuell zwischen 7 und 3 Grad. Im Laufe des Morgens wird's dann freundlicher. Später kommt von Westen her öfter die Sonne durch. Tagsüber geht's meist sonnig weiter, ab und zu mit ein paar Wolken. Dazu maximal 17 bis 20 Grad.
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